Georgie Noriega, Rec 808, Shadow Towers, Puerto Rico.

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1: Miles Smith und Niall Horan. Drive safe.
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1: Tiffany Aris, Vertigo.
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0: besser aufstehen ganz früh an diesem Freitag. Schönen guten Morgen, Südtirol. Willkommen hier bei uns. Ja, und Sie warten schon auf unser Nachrichtenupdate, gell? Gibt's jetzt. Es ist 10 vor 6.
1: Auf Kran geklettert, Protest der Bauarbeiter erfolgreich. Fußball-WM Frankreich im Halbfinale. Das Wetter, sonnig und heiß wird es. Ich bin Wilhelm Schatzer. Guten Morgen.
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1: Der ungewöhnliche Protest von zwei Bauarbeitern in St. Sigmund im Pustertal war offenbar erfolgreich. Die zwei Ägypter haben jetzt einen Teil der ausstehenden Löhne erhalten. Das teilt die Bauarbeitergewerkschaft im AGB GGL mit. Die 30 und 35 Jahre alten Brüder waren vorgestern auf einen Baukran gestiegen und drohten sich in die Tiefe zu stürzen. Als Grund gaben sie an, dass sie monatelang keinen Lohn erhalten hätten. 18.000 Euro seien ausständig. 3 Stunden brauchten die Karabiniere, bis die beiden herunterstiegen. Nun hat das heimische Unternehmen eine Vorauszahlung auf die vom Subunternehmen geschuldeten Gehälter geleistet. Die Müllverbrennungsanlage in Bozen ist wieder in Betrieb. Bei einem Brand am 23. Juni war ein Transformator beschädigt worden und die Anlage musste abgeschaltet werden. 2 Wochen lang musste deshalb der Müll zwischengelagert werden. Seit Anfang der Woche läuft der Müllofen aber wieder und ab kommenden Montag kann auch wieder Sonderabfall und der Müll aus dem Trentino angeliefert werden. Bei der Fußball-Europameisterschaft vor 2 Jahren war es am Siegesplatz in Bozen zu Krawallen gekommen. Dabei soll ein 33-jähriger Albaner mit einem Messer einen 26-jährigen Landsmann attackiert und schwer verletzt haben. Zu 12 Jahren Haft war er dafür in erster Instanz verurteilt worden. Und jetzt hat auch das Berufungsgericht diese Strafe bestätigt. Der Verurteilte ist derzeit allerdings flüchtig. Im Iran ist der frühere oberste Führer Ayatollah Ali Khamenei beerdigt worden, mehr als 4 Monate nach seiner Tötung. Im Februar waren Khamenei und mehrere seiner Familienmitglieder durch einen israelischen Luftangriff getötet worden. Die Trauerzeremonien laufen bereits seit rund einer Woche. Bei der Beerdigung schwenkten Khameneis Anhänger nun iranische Flaggen und rote Fahnen, die als Symbol für Rache gelten. Kommen wir zur Fußball-Weltmeisterschaft. Frankreich hat gegen Marokko 2:0 gewonnen und zieht damit als erste Mannschaft ins Halbfinale ein, zum 3. Mal in Folge übrigens. Im Halbfinale am Dienstag in Dallas wartet entweder Spanien oder Belgien. Das wird sich heute Abend entscheiden. Um 21 Uhr ist Anpfiff des Spiels Spanien gegen Belgien.
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0: Ja, war wieder eine Tropennacht. Anna Schwimpacher, jetzt um 8 vor 6.
3: Schon die 13. in Bozen zum Beispiel. Wir messen da gerade 21 Grad. In Salon 20, in St. Martin im Basaya 16. Und am frischesten, hier haben wir es jetzt im Benz und Sechsten bei 7 Grad. Es geht heiß weiter, 26 bis 34 Grad heute am Nachmittag mit Sonne und einzelnen Gewittern. Auch das Wochenende sonnig und heiß.
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3: Alles tipptopp, es läuft. Auch wieder einspurig offen die Haflinger Straße. Rechnen Sie heute im Laufe des Tages aber mit Reiseverkehr auf unseren Hauptverbindungen wie der Brenner Autobahn. In Österreich sind einige in die Sommerferien gestartet. Eine angenehme Fahrt.
0: So, wir parken ein in diesen Freitag. Leider zu schnell. Hallo?
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0: Wir freuen uns mit Ihnen aufs Wochenende. Schönen guten Morgen, gleich hier bei uns Flowrider. Jetzt erstmal Samba. Das ist ein guter Start mit uns in diesen neuen Tag. Willkommen.

0: Jetzt aufstehen, schönen guten Morgen und schönen Freitag um 6:01. Ein ja, ganz besonderer Tag für uns.
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0: Wir wollen ja, dass wir uns gut durch diesen Sommer kommen, sorgen deshalb auch für die nötige Abkühlung. Gell? Heute den ganzen Freitag lang, der Heiß auf Eistag, gratis Eis von Lorca. Sie haben sich schon auch beworben bei Südtirol 1, App. Dann kann es gut sein, dass wir auch bei Ihnen vorbeischauen und Sie eisglücklich machen. Erste Station um 7:15, also in genau einer Stunde. Darauf freuen wir uns. Jetzt Taylor Swift hier bei uns.
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0: Guten Morgen.

0: Einfach besser geweckt hier auf Südtirol 1 mit Gianna Nannini. Guten Morgen wünschen Anna Schwimmbacher.
1: Guten Morgen.
0: Und Daniel Winkler ist mein Name, 906.
2: 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Widder.
0: Ja, reden Sie mit Ihrem Partner, wenn Ihnen jetzt etwas auf dem Herzen liegt, das hilft.
2: Stier.
1: Schlechtes Gewissen, jetzt wäre der Moment, offen und ehrlich zu sein.
2: Zwilling.
0: Jemand oder etwas zaubert Ihnen heute an diesem Freitag ein Lächeln ins Gesicht.
2: Krebs.
1: Ihre Ideen, die sind klasse. Setzen Sie heute um.
2: Löwe.
0: Ihr Temperament ein bisschen zügeln, bitteschön. Denken Sie an die Risiken.
2: Jungfrau.
1: Setzen Sie heute mal klare Grenzen.
2: Waage.
0: Das Miteinander ist jetzt besonders wichtig.
2: Skorpion.
1: Routine hilft, aber blockiert auch. Ja, auf die Dosis kommt es an.
2: Schütze.
0: Lassen Sie sich endlich mal nicht so schnell manipulieren, bitteschön.
2: Steinbock.
1: Jawohl, Sie treffen heute die goldene Mitte.
2: Wassermann.
0: Anstand bringt heute viel Respekt, kleine Taten, große Wirkung.
2: Fische.
1: Für die richtige Entscheidung ist ein Blick hinter die Kulissen auch mal wichtig.
0: Ja, auf in diesem Freitag mit Südtirol 1.

0: sind die Wachmacher-Hits hier auf Südtirol 1 um 17.06. Schönen guten Morgen. Ja, beim Zupfen, beim Mahnen oder im Schwimmbad wird wieder ordentlich heiß heute.
1: Sonne, heiße Temperaturen bei 26 bis 34 Grad. Regenplatscher, die sind vereinzelt gegen Abend unterwegs, also vielleicht nicht alle Wiesen mahnen heute dasselbe Morgen. Trocken, sonnig und heiß dann der Sonntag bei bis zu 35 Grad. Ja, die dritte Hitzewelle hat uns schon eingeholt.
0: Ja, gefühlt schon die 30. oder?
1: Ja.
0: Südtirol 1 hier, das sind die Wachmacher-Hits. Das mit Katy Perry und Firework. Damit starten wir gut in diesem Freitag.
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In ihren Freitag ist es 6:35. Sie haben bestimmt davon gehört, zwei Bauarbeiter, die im Bustertal auf einen Baukran gestiegen sind, weil sie monatelang keinen Gehalt bekommen haben. Dass es sowas überhaupt gibt. Auf jeden Fall wurde jetzt eine Lösung gefunden. Hören wir gleich 6:30 in den Südtirol 1.

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1: Es ist 6:30. 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Guten Morgen, ich bin Wilhelm Schatzer. 12 Jahre Haft für eine Messerattacke. Das Oberlandesgericht in Bozen hat die Strafe für einen 33-jährigen Albaner bestätigt. Er soll vor 2 Jahren bei der Fußball-Europameisterschaft am Siegesplatz in Bozen einen Landsmann schwer verletzt haben. Der Verurteilte ist derzeit allerdings flüchtig. Nach der spektakulären Protestaktion von 2 Bauarbeitern in St. Sigmund im Pustertal gibt's jetzt eine Lösung. Die 2 Ägypter waren auf einen Baukran gestiegen, weil ihnen monatelang kein Lohn gezahlt wurde. Jetzt hat die Gewerkschaft vermittelt und die beiden haben eine Vorauszahlung erhalten. Der Müllofen in Bozen läuft wieder. Nach einem Brand am 23. Juni war die Anlage außer Betrieb. Der Müll musste 2 Wochen lang zwischengelagert werden. Im Iran ist der frühere oberste Führer Ayatollah Ali Khamenei beerdigt worden, mehr als 4 Monate nach seinem Tod durch einen israelischen Luftangriff. Bei der Beerdigung schwenkten Khameneis Anhänger iranische Flaggen und rote Fahnen, die als Symbol für Rache gelten. Frankreich steht im Halbfinale der Fußball-Weltmeisterschaft. 2:0 haben die Franzosen gegen Marokko gewonnen. Der Gegner wird heute ermittelt zwischen Belgien und Spanien.
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3: Jetzt ein defekter LKW bei Anna Schwimmbacher um 6:30.
4: Auf der Finchgau Startstraße im ersten Tunnel bei der Töll Richtung Reschen. Er steht ganz rechts mit Warnblinkern. Der Fahrer ist ausgestiegen. Einsatzkräfte sind noch keine da. Es geht einspurig daran vorbei. Stau wird uns nicht gemeldet. Defekter LKW auf der Finchgau Startstraße bei der Töll im ersten Tunnel Richtung Reschen. Die Landesstraße nach Hafling, die ist seit gestern Nachmittag 17 Uhr wieder einspurig geöffnet. Und planen Sie heute bei Ihrer Fahrt etwas mehr Zeit ein. Kärnten, Oberösterreich, Steiermark, Tirol, einige Bundesländer in Österreich sind in die Ferien gestartet. Auf der Brennautobahn, da passt's. Eine sichere Fahrt.
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4: Sonnenbrille-Check, Sonnencreme-Check, Cappy-Check. Ja, wir sind ready für diesen Freitag. Jetzt schon oft wolkenlos der Himmel und die Sonne, die gibt heute den ganzen Tag alles. 26 bis 34 Grad sind die Höchstwerte und stellenweise Regenplatscher gegen Nachmittag und Abend. Auch das Wochenende traumhaft schön. Wir messen jetzt in Brixen 15 Grad, in Nadons 13, in Doblach 10 und in Rednaun 12 Grad.
3: Ja, Graz ist heiß mit unserem Heiß-auf-Heiß-Tag. Erste Station kurz nach 7. Der Finchgau darf sich warm anziehen und wir sorgen für Abkühlung. Davor noch wird gemeinschaftlich eine Runde gequizt. Mit 5 Fragen in nur 30 Sekunden. Challenge, der Sie sich hoffentlich stellen. Davor noch Lenny

für Tirols bester Sommermix hier aus für Tirol 1. Five more days till summer. Mr. Lenny Kravitz, jetzt hier bei uns. Wir haben 7:30 Uhr. Freitagmorgen. Schön, dass ihr da seid.

0: zum Finale. Südtirol 1 mit Guten Morgen Südtirol und Daniel Winkler. Noch einmal rocken wir unsere 5 Fragen in 30 Sekunden. Jetzt.
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0: 9:07, angemeldet über die Südtirol 1 App hat sich auch Oliver Müller aus Hellgund. Heute hier und jetzt ist die Stunde der Wahrheit, Oliver. Guten Morgen.
2: Guten Morgen.
0: Hältst du es überhaupt noch aus vor lauter nervös oder geht's?
2: Na, geht schon.
0: Wir zocken um ein Südtirol 1 Sommerfan-Paket. Ich hoffe, ja, du bist bereit.
2: Ja. Legen wir los.
0: Und wie? Wenn wir von unseren Südtiroler Äpfeln sprechen, dann sprechen wir vom beliebtesten Kernobst oder Steinobst?
2: Steinobst.
0: Äpfel.
2: Kernobst.
0: Ja, logisch. Nenn uns eine Sorte, egal welche.
2: Golden.
0: Was ist ein beliebter Sommersport bei uns im Land?
2: Fußball.
0: Die spanische Flagge ist rot und?
2: Rot und gelb.
0: Ja, und wer gewinnt heuer die Fußball-Weltmeisterschaft?
2: Frankreich wird gewinnen.
0: Schauen wir mal, oder? Auf jeden Fall hast du gewonnen. Schau, bravo.
2: Danke.
0: Super.
2: Dankeschön.
0: Und schönes Wochenende.
2: Ja, danke, Daniel. NK.
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0: 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Der Sommer zeigt wieder mal, was er kann. Anna Schwimmbacher am 7:15.
1: Ja, heiß und sonnig. Fast schon heißer wie du, Daniel. 26 bis 34 Grad heute. Und ein paar hitze Gewitter am Nachmittag.
0: Lass mir keine Komplimente machen. Bekommst auch so ein gratis Eis.
1: Oh, danke.
0: Heiß auf Eis. Wir freuen uns drauf. Startschuss um 7:15 hier aus Südtirol 1. Jetzt unstoppable. Und Sia, guten Morgen.

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2: Guten Morgen, 10 vor 7. St. Sigmund, Bauarbeiterprotest war erfolgreich. Bozen Müllverbrennungsanlage läuft wieder. Das Wetter sehr sonnig wird's. Ich bin Wilhelm Schatzer. Guten Morgen.
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2: Die zwei ägyptischen Bauarbeiter, die aus Protest auf einen Baukran geklettert waren, bekommen nun einen Teil ihrer ausstehenden Gehälter ausgezahlt. Ihr Protest war also erfolgreich, Stefanie Terzer.
4: Ja, die Bauarbeitergewerkschaft im AGB CGL hat jetzt mitgeteilt, dass das heimische Unternehmen eine Vorauszahlung geleistet hat auf die Beträge, die vom Subunternehmen, bei dem die beiden Ägypter angestellt sind, geschuldet werden. Laut den zwei Brüdern sollen 18.000 Euro ausständig sein. Für die Lösung des Problems sei das Entgegenkommen des heimischen Unternehmens ausschlaggebend gewesen, heißt es von der Gewerkschaft. Sie will zusammen mit dem Arbeitsinspektorat an dem Fall dranbleiben und ihn weiter verfolgen.
2: Bei der Fußball-Europameisterschaft vor 2 Jahren war es am Siegesplatz in Bozen zu Krawallen gekommen. Dabei soll ein 33-jähriger Albaner mit einem Messer einen 26-jährigen Landsmann attackiert und schwer verletzt haben. Zu 12 Jahren Haft war er dafür in erster Instanz verurteilt worden. Und jetzt hat auch das Berufungsgericht diese Strafe bestätigt. Der Verurteilte ist derzeit allerdings flüchtig. Die Müllverbrennungsanlage in Bozen ist wieder in Betrieb. Bei einem Brand am 23. Juni war ein Transformator beschädigt worden und die Anlage musste abgeschaltet werden. 2 Wochen lang musste deshalb der Müll zwischengelagert werden. Seit Anfang der Woche läuft der Müllofen aber wieder und ab kommenden Montag kann auch wieder Sonderabfall und der Müll aus dem Trentino angeliefert werden. Im Iran ist der frühere oberste Führer Ayatollah Ali Khamenei beerdigt worden, mehr als 4 Monate nach seinem Tod. Im Februar waren Khamenei und mehrere seiner Familienmitglieder durch einen israelischen Luftangriff getötet worden. Bei der Beerdigung schwenkten Khameneis Anhänger iranische Flaggen und rote Fahnen, die als Symbol für Rache gelten. Und auf Plakaten waren Slogans zu lesen wie »Kill Trump« und »Blut wird fließen«. Frankreich steht bei der Fußball-Weltmeisterschaft als erstes Team im Halbfinale nach einem 2:0-Sieg gegen Marokko. Wer dann der Gegner sein wird, entscheidet sich heute Abend. Um 21 Uhr wird das Spiel Spanien gegen Belgien angepfiffen. Sehr sonnig wird's. Später sind aber auch ein paar Gewitter dabei. Gleich schauen wir auch auf die Temperaturen.
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8: Ab in die nächste Sommerrunde mit Anna Schwimpacher jetzt um 7 vor 7.
9: Ein hitziger Start, 20 Grad in Auer. In Franzensfeste sind es 15, in Laas 11 und in Sarrentein 14 Grad. Ja, wieder eine Tropennacht, die dritte Hitzewelle jetzt für dieses Jahr. Heute volle Kanne Sonne, einzelne Gewitter gegen Abend und 26 bis 35 Grad. Und auch am Wochenende geht's strahlend weiter bis in die nächste Woche rein.
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9: Defekter LKW auf der Finchgau Staatsstraße bei der Döll im ersten Tunnel Richtung Reschen. Die Stelle ist recht übersichtlich laut Südtirol 1 Hörer. Fahren Sie hier trotzdem besonders vorsichtig. Der Fahrer ist nämlich ausgestiegen. Einspurig geht's ohne Stau daran vorbei. Sonst alles grün bei uns im Land. Gegen späten Vormittag, Nachmittag hin wird es voraussichtlich voller auf der Brenner Autobahn. In einigen Bundesländern in Österreich gehen nämlich die Sommerferien los. Sichere Fahrt mit uns. 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
8: Wir sind ready für eine neue Runde Heiß auf Eis. Heute liefern wir ins ganze Land gratis Eis und machen auch gleich schon erste Station im Oberfinchgau nach Harry Styles und Bibi Rexha. Es ist Freitag. Guten Morgen ins Land. Schön, dass ihr da seid.

0: 7:05 sind uns Tirol 1 mitten im Sommer. Mitten in den Ferien für viele auch.
1: Ich gehe gerne auf den Berg, wenn es schön Wetter ist, oder auf kalterer See, am Tiklersee, Praxer Wildsee. Ja, einfach so kleine Ausflüge.
0: Und das Schöne ist, wir von Südtirol 1 begleiten Sie überall hin mit den Sommerhits. Der hier ist einer der schönsten Euer überhaupt.

0: Willkommen der Freitag mit uns und jetzt mit einer ordentlichen Portion Abkühlung um 7 Uhr.
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0: Sie haben sich in den letzten Tagen sowas von fleißig bei uns beworben per WhatsApp. Heute endlich der Heiß-auf-Eistag mit Gratis-Eis von Lorca. Fürs ganze Land mit ein bisschen Glück. Ja, erste Station jetzt, der Oberfinchgau, Planorl und die Furtlesalm, Roland Hillebrand.
2: Was für ein Morgen, 2200 Meter, ja, und durch schon die ganze Belegschaft. Ja, guten Morgen!
3: Guten Morgen!
2: Seid ihr es heiß auf Eis?
3: Ja!
2: Da wird natürlich der Erste, der was wach ist, Gilli. Genau. Wie schaut denn so in der Früh so auf ein neues Leben aus?
4: Man, das Erste um 6 Uhr stehe ich auf und das Erste mal trinke einen Kaffee. Danach geht es langsam los.
2: Und zum Kaffee, sagen wir mal so, wäre schon gut, oft mal so beim Frühstück ein bisschen was.
4: Ja, ein Eisel war sicher.
2: Ein Eisel war super.
4: Sicher das Beste, ja, logisch.
2: Magst du auch ein Eis?
4: Magst du?
5: Bitte!
2: Ja, logisch gibt es ein Eis.
6: Dankeschön, vergelt's gut.
2: Die Sender sind auch vorbeigekommen und ich habe gesehen.
6: Ja, ich bin der Hans.
2: Hans und?
7: Und die Hilda.
2: Kann man vorstellen, beim Kassen, da drückt es oft einmal ein bisschen in Schwitze aus, weil es schon warm.
7: Ja, genau, haben wir Fitness gratis, gell?
2: Und so ein Eis zwischendrin?
7: Volle um eine Freude. Danke, danke, dass ihr da auch gekommen seid. Sind schöne Planaltal auf der schönsten Alm.
0: Ja, jede Stunde heute eine neue Runde gratis Eis, dann wieder um 7:45. Guten Morgen.
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0: Yeah, Anna Schwirnbacher, unsere Wetterredakteurin heute Morgen, hat gerade eben gesagt, hier im Südtirol 1 Studio, heute brutzeln die Spiegeleier draußen. 6:07.
1: Ja, die dritte Hitzewelle, die ist gestartet. 26 bis 35 Grad. Ja, und diese heiße Phase dauert noch an bis in die nächste Woche rein. Die einzigste frische Abkühlung, einzelne Hitzegewitter, eher gegen Abend hin und natürlich unser Heiß-auf-Eis-Tag heute.
0: Guten Morgen Südtirol an diesem 10. Juli. Heute der Kätzchentag, der Ehrentag der Autosammler oder auch Ehrentag der Wasserschweine. Anna, du darfst dir jetzt aussuchen, welchen du feiern willst hier bei uns.
1: Ja, wo? Vielleicht die Kätzchen, die süßen Kätzchen.
0: Ja, fürs Wasserschwein bist du uns jetzt fast so sympathisch, hast du schon recht, ja.
1: Ja, stimmt. Der Tag ist eher was für dich, gell?
0: Meinst du, gell? Guten Start mit Südtirol 1.

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0: Sonne, Sommer, Südtirol 1, es ist gleich 7:15, Daniel Winkler hier, schönen guten Morgen. Jetzt bringen wir Sie auf den neuesten Stand, up to date mit dem Pressespiegel und mit unserem Redaktionsleiter Daniel Rainer.
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0: Ein Wochenende mit Hitze erwartet uns, die dritte Hitzewelle des Jahres ist angelaufen.
2: Guten Morgen. Ja, die dritte Hitzewelle und es ist erst Juli, der Titel oben jetzt bei rheinnews.it. In Bozen wurden gestern wieder mehr als 35 Grad gemessen. Laut Landesmeteorologe Dieter Peterlin fällt die neue Hitzewelle zwar etwas milder aus als die letzte, dennoch kehren die heißen Sommertage zurück. Wie lange die Hitzewelle anhält, ist derzeit noch offen.
0: Bettwanzen, eines der großen Themen in dieser Woche, auch heute mit dabei.
2: Der Alpenverein warnt vor Bettwanzen auf Berghütten, groß auf der Dolomiten-Titelseite heute. Die kleinen Blutsauger reisen oft unbemerkt in Rucksäcken und Kleidung mit. Experten raten deshalb, Rucksäcke nicht aufs Bett zu legen, sondern an Haken oder Stühle. Schlafsäcke und Kleidung sollten nach der Tour bei mindestens 40 Grad gewaschen werden. Wer einen Befall bemerkt, soll das sofort dem Hüttenpersonal melden.
0: Ja, Einbrüche in Betriebe und es werden mehr.
2: Von diesem großen Problem berichtet die Südtiroler Wirtschaftszeitung heute. In Eppan wurden zum Beispiel bei einem Einbruch 10 Fahrräder gestohlen. Ein Tankstellenbetreiber in Bozen berichtet sogar von 16 Einbrüchen in 14 Jahren. Oft ist der Schaden größer als die Beute. Viele Unternehmen investieren deshalb in Alarmanlagen und Kameras. Das Land fördert solche Sicherheitsmaßnahmen mit eigenen Beiträgen. Laut Versicherungen sei das Bewusstsein für dieses Risiko auch gestiegen.
0: Ja, wieder mal diskutieren wir über die Ladenöffnungszeiten.
2: Es wird von einer kalten Dusche berichtet, der Titel der neuen Südtiroler Tageszeitung heute. Die Autonomiereform sollte Südtirol endlich freie Hand geben. Verfassungsrechtler Karl Zeller dämpfe jetzt allerdings die Hoffnungen. Rechtlich sei praktisch alles beim Alten geblieben.
0: Ja, wir haben es vorhin gehört, Hitze bei uns, aber nicht nur. Es geht noch heißer in Europa mit Waldbränden.
2: Im Südosten von Spanien sind 12 Personen bei einem Waldbrand ums Leben gekommen. Bei vielen internationalen Plattformen, gerade das erste Thema heute, zum Beispiel bei BBC.com. Das Feuer breitete sich bei Temperaturen um die 40 Grad aus. Rund 1000 Anwohner mussten in Sicherheit gebracht werden. Auch in Frankreich und Portugal kämpfen hunderte Feuerwehrleute gegen große Brände.
0: Und noch zum Sport. Tennis und Fußball.
2: Frankreich ist im Halbfinale der Fußball-WM. Ein magischer Mbappé-Moment habe gereicht, lesen wir auf heute.de. Am Ende 2-0 gegen Marokko. Heute das zweite Viertelfinale, Spanien gegen Belgien. Beim Tennis heute Nachmittag das Halbfinale in Wimbledon mit dem Generationenduell Jannik Sinner gegen Novak Djokovic. Daumen drücken ab circa 16 Uhr.
0: Top informiert. Immer an dieser Stelle das ausführliche Update. Schönen guten Morgen.
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0: reinspaziert. Guten Morgen, Südtirol, um 7:05.
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0: Ja, und unsere Flashbacks stehen diese Woche ganz im Zeichen der One-Hit-Wonder. Da darf er nicht fehlen, Vanilla Ice. Sein Ice Ice Baby, der erste Rap-Song überhaupt auf Platz 1 der Charts. Kurios wurde es ja danach, weil die Bassline sehr nach Queens Under Pressure klingt, hat er allen Ernstes behauptet, seine Version sei anders, wegen einer zusätzlichen Note. Das hat ihm damals schon kaum jemand abgekauft, aber eins müssen wir ihm wirklich lassen. Über diese eine Note sprechen wir heute noch. Und jetzt wirklich das ganze Land, bitteschön, Eiswürfel in den Kaffee. Vanilla Eis.

0: richtiges One-Hit-Wonder, Vanilla Ice. Schönen guten Morgen um 7:30.
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5: Guten Morgen, ich bin Wilhelm Schatzer. Immer wieder gibt es Klagen über zu viel Verkehr auf Südtirols Passstraßen. Bisher war dem aber nicht beizukommen. Jetzt scheint es eine Möglichkeit zu geben. Die neue Straßenverkehrsordnung erlaubt Verkehrseinschränkungen in sensiblen Zonen. Nun soll im Herbst am Grüner Joch ein solches Projekt getestet werden. Nach der spektakulären Protestaktion von zwei Bauarbeitern in St. Sigmund im Pustertal gibt's jetzt eine Lösung. Die zwei Ägypter waren auf einen Baukran gestiegen, weil ihnen monatelang kein Lohn gezahlt wurde. Jetzt hat die Gewerkschaft vermittelt und die beiden haben eine Vorauszahlung erhalten. Der Müllofen in Bozen läuft wieder. Nach einem Brand am 23. Juni war die Anlage außer Betrieb. Der Müll musste zwei Wochen lang zwischengelagert werden. Im Iran soll es Pläne zur Ermordung von US-Präsident Donald Trump geben. Davor hat Israel die USA gewarnt. Trump hatte auf dem Rückflug vom NATO-Gipfel in der Türkei nicht wie erwartet die neue Air Force One benutzt und damit Spekulationen über Sicherheitsrisiken angeheizt. Und Frankreich steht im Halbfinale der Fußball-Weltmeisterschaft. 2:0 haben die Franzosen gegen Marokko gewonnen. Der Gegner wird heute ermittelt zwischen Belgien und Spanien.
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0: Auf die Finchke Stadtstraße, an der Schwimmbacher um 7:30.
6: Da wurde uns schon um 6 Uhr ein defekter LKW gemeldet. Auf der Döll im ersten Tunnel Richtung Reschen. Polizei, Carabinieri, Straßendienst nicht vor Ort. Es geht einspurig daran vorbei. Weitere Infos gerne an uns. Die Südtirol 1 Verkehrshotline 800 17 50 50. Wir bleiben für Sie dran. Seit gestern wieder offen, die Landesstraße Richtung Hafling, aktuell einspurig geöffnet. Die restlichen Arbeiten, die dauern noch an. Philipp Sicher, Abteilungsdirektor für den Straßendienst.
7: Die talseitige Vorspur, also Richtung Hafling, so weiter man nutzen. Weil, denke ich, ein bisschen offen, oder die Arbeiten gehen in der Größenordnung von 2 bis 3 Monaten.
6: Ja, wir halten Sie natürlich auf dem Laufenden. Auf der Brenner Autobahn zurzeit alles okay. Da wird sich heute aber noch was tun, vor allem auch am Wochenende. Salzburg, Steiermark, Tirol, Vorarlberg, einige Bundesländer in Österreich sind in die Ferien gestartet.
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6: Freitag und dieses Sommerwetter. Ja, heute strahlen wir wirklich mit der Sonne um die Wette. Jetzt noch kaum eine Wolke in Sicht. Am Nachmittag gegen Abend sind ein paar Regenplatscher nicht ausgeschlossen. Sonst auch noch richtig heiß heute bei 26 bis 35 Grad. Auch das Wochenende perfekt für eine Radlrunde, eine Bergtour. Aktuell meldet Barbian 16 Grad, St. Magdalena in Xies 10, Daufers im Münstertal 13 und Kaltern schon 21 Grad.
0: 7:35, guten Morgen Südtirol. Und wissen Sie, was unsere größte Freude ist? Sie glücklich zu machen. Deshalb sind wir heute wieder den ganzen Tag unterwegs und verteilen im ganzen Land gratis Lorca-Eis.
8: Danke, danke, dass ihr da gekommen seid. Sie sind schöne Planaltal auf der schönsten Alm.
0: Wir bleiben erstmal im Finchgau. Kurz nach 8, nächste Station.

sehr nach Sommer. Jetzt auch mit Camila Cabello. Havana auf Südtirol 1. Noch ein kurzer Ordenvergleich. 7 nach halb 8.

0: Camila Cabello, schönen guten Morgen. Südtirol 1, mitten in der Fußball-Weltmeisterschaft. Daniel Winkler ist mein Name, 10 nach halb 8. WM-Fieber trifft Kondominiumssitzung. Das Ergebnis? Ja, gelbe und rote Karten für die Nachbarn. Eine neue Comedy-Folge, alltägliches ganz einfach, hier auf Südtirol 1. Und ja, glauben Sie mir, die Verlängerung wird deutlich anstrengender als das Spiel. Nicht verpassen.
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0: Guten Morgen, gleich 7:45. Die Fußball-Weltmeisterschaft bewegt wirklich Massen. Die Kondominiumssitzung meistens auch.
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6: Heute beschäftigen wir uns mit den Wechselwirkungen zwischen Fußball-WM-Spielen und Kondominiumssitzungen. Das ist ein heikles Thema, das wir hier anhand der realistischen Darstellung einer wirklichen Kondominiumssitzung erörtern wollen. Also, die Sitzung beginnt, der alte Herr Huber hebt die Hand und fordert, dass man endlich etwas gegen das fürchterliche Gebelle von Frau Meyers Chihuahua tun müsse. Der Verwalter antwortet, das stünde nicht auf der Tagesordnung. Die steinalte Frau Meyer meint, dass es so etwas zu ihrer Zeit nicht gegeben hätte. Der junge Herr Schmidt meint, man solle weitermachen, das WM-Fußballspiel im TV fange gleich an. Der Verwalter liest die Jahresabrechnung vor. Der alte Herr Huber hebt die Hand und will wissen, warum dieses Jahr 7 Euro mehr Heizkosten angefallen sind. Der Verwalter sichtet eine Viertelstunde lang alle entsprechenden Rechnungen, während die steinalte Frau Meyer meint, dass es so etwas zu ihrer Zeit nicht gegeben hätte. Der junge Herr Schmidt meint, man solle weitermachen, das WM-Fußballspiel hätte gerade angefangen. Dann stellt der Verwalter den Kostenvoranschlag für das nächste Jahr vor. Der alte Herr Huber hebt die Hand und will wissen, warum nächstes Jahr 3 Euro mehr Kosten für den Gärtner anfallen, während die steinalte Frau Meyer meint, dass es so etwas zu ihrer Zeit nicht gegeben hätte. Der junge Herr Schmidt meint, man solle weitermachen. Beim WM-Fußballspiel wäre schon Halbzeit. Nach einer weiteren Stunde ist endlich alles ausdiskutiert. Der Verwalter will die Versammlung beschließen. Der junge Herr Schmidt springt auf, um zumindest die eventuelle Verlängerung samt Elfmeterschießen des WM-Fußballspiels erleben zu können. Der alte Herr Huber hebt die Hand und fordert, dass man unter dem Allfälligen wegen des fürchterlichen Gebells von Frau Meyers Chihuahua eine komplette Schallisolierung von Frau Meyers Wohnung diskutieren müsse. Der bis dahin stille Herr Pichler meint, Chihuahua einschläfern wäre billiger, während die steinalte Frau Meyer einen Weinkampf bekommt und der junge Herr Schmidt den alten Herrn Huber mit seinem Sessel verdrischt. Aber am nächsten Tag dann leben alle wieder friedlich zusammen. Bis Frau Meyers Chihuahua wieder zu bellen anfängt, weil der junge Herr Schmidt so laut

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1: Der Sommer gibt weiter Vollgas. Heute bis zu 35, ja, 36 Grad. Die Südtirol 1 Wetterprognose im Infopaket. Genau wie immer. Gleich hier bei uns um 10 vor

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1: 10 vor 8.
4: Grödner Joch, Test für Verkehrsberuhigung. Israel warnt Trump vor iranischen Mordplänen. Das Wetter sehr sonnig. Ich bin Wilhelm Schatzer. Guten Morgen.
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4: Südtirols Passstraßen sind viel befahren. Autos, Motorräder und Fahrräder, die klagen über den vielen Verkehr, werden immer lauter. Nun gibt es einen ersten Schritt in Richtung Problemlösung. Das Grüne Joch soll zur verkehrsberuhigten Zone werden. Die neue Straßenverkehrsordnung macht's möglich, Stefanie Terzer.
5: Ja, es wird aber etwas anders ausschauen als die verkehrsberuhigten Zonen, wie wir sie in den Städten kennen. Wie genau ist noch nicht klar. Ziel ist es aber, ein Modell zu entwickeln, das den Verkehrsfluss zwar nicht aussperrt, aber steuert. Und zwar ohne, dass die Bewegungsfreiheit der Einheimischen und der Gäste zu sehr eingeschränkt wird. Dieses Modell soll jetzt von den Gemeinden in Gröden und im Gardertal ausgearbeitet werden. Im Herbst soll ein erstes Pilotprojekt starten. Bis dahin müssen auch noch verschiedene technische, organisatorische und rechtliche Fragen geklärt werden.
4: Nach der spektakulären Protestaktion von zwei Bauarbeitern in St. Sigmund im Pustertal gibt's jetzt eine Lösung. Die zwei Ägypter waren auf einen Baukran gestiegen, weil ihnen monatelang kein Lohn gezahlt wurde. Insgesamt sollen es um 18.000 Euro gehen. Jetzt hat die Gewerkschaft vermittelt und die beiden Brüder haben eine Vorauszahlung erhalten. Und zwar ist das hiesige Unternehmen für das Subunternehmen eingesprungen, bei dem die beiden angestellt sind. Italien investiert mehr als 6 Milliarden Euro in die Wasserversorgung und auch Südtirol bekommt einen Teil davon ab. 158 Millionen fließen in unsere Region. Damit werden 39 Maßnahmen finanziert. Unterstützt werden vor allem Maßnahmen zur Bewässerung. Im Iran soll es Pläne zur Ermordung von US-Präsident Donald Trump geben. Davor hat Israel die USA gewarnt. Trump hatte auf dem Rückflug vom NATO-Gipfel in der Türkei nicht wie erwartet die neue Air Force One benutzt und damit Spekulationen über Sicherheitsrisiken angeheizt. Die Warnung könnte aber auch ein Versuch von Seiten Israels sein, Einfluss auf Trumps Entscheidungen im Iran-Krieg zu nehmen. Israel hatte zuletzt einen deutlich härteren Kurs gegenüber dem Iran gefordert und war deswegen mit Trump aneinander geraten. Frankreich steht bei der Fußball-Weltmeisterschaft als erstes Team im Halbfinale nach einem 2:0-Sieg gegen Marokko. Wer der Gegner sein wird, entscheidet sich heute Abend um 21 Uhr, wird das Spiel Spanien gegen Belgien angepfiffen. Sehr sonnig und heiß wird es. Später sind auch ein paar Gewitter dabei. Gleich mehr zum Wetter.
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1: Die Sonne fühlt sich bei uns einfach daheim. Einfach heimisch. Anna Schwimmbacher um 7 vor 8.
7: Heute, morgen, übermorgen, die nächste Woche. Ja, die Sonne, die hat Power, hat Bock und heizt uns wieder mal ein bei 26 bis 35 Grad. Abkühlung gefällig, ja, ein paar einzelne Gewitter am Nachmittag gegen Abend. Morgen dasselbe, wieder eine Kopie von heute und der Sonntag sogar ohne Regen. Auch jetzt schon ziemlich warm beim Durchlüften. Schlanders meldet 19 Grad, Siebeneich schon 22, Bercha 14 und Platt im Passaia 18 Grad.
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7: Vorsicht auf der Brenner Autobahn. Reifenteile Richtung Norden zwischen Bozen Nord und Klausenhöhe Raststätte Eisack. Sie liegen auf der rechten Seite, ragen teilweise in die Fahrspur rein, melden uns unsere Hörer. Einsatzkräfte informieren wir. Vorsicht, Reifenteile auf der Brenner Autobahn Richtung Norden zwischen Bozen Nord und Klausen. Ja, und es fängt so langsam an, ein wenig zu stocken Richtung Städte. Längere Staus werden uns aber nicht gemeldet. Seit gestern 17 Uhr endlich wieder offen die Landesstraße Richtung Hafling. Zurzeit noch einspurig. 2 bis 3 Monate wird es noch dauern, bis die Straße wieder komplett geöffnet wird, sagen uns die Einsatzkräfte. Der Straßendienst Finchgau meldet uns, der defekte LKW bei der Döll ist wieder weitergefahren. Und rechnen Sie mit mehr Verkehr heute und am Wochenende. In Österreich sind einige in die Sommerferien gestartet. Gute Fahrt zur Arbeit.
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1: Ja, ganz Südtirol schwitzt. Wir liefern die Abkühlung, gratis Eis quer durchs ganze Land. Gleich 2. Station im Finchgau. Und unsere Bitte an Eisreporter Roland, bring ein ganzes Schwimmbad mit. Hören Sie gleich nach Nelly und jetzt gehen wir richtig Vollgas mit Jennifer Lopez und David Guetta. Das ist Save Me Tonight. Es ist Freitag.

0: Freitagmorgen, der 10. Juli. Südtirol mitten im Sommer, mitten in der dritten Hitzewelle. Guten Morgen. Es ist 8:02.
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0: Es ist unsere zweite Station an diesem coolen Heiß-auf-Eistag. Unser Südtirol 1 Auto ist ja voll aufgeladen. Nicht mit Strom, sondern mit Eis von Lorca. Unser Eisreporter Roland bei dem Südtiroler Schwimmbadbauer in Südtirol, nämlich im Prat.
2: Normalerweise sind die Mädels und Jungs hier bei Polyfaser dafür zuständig, dass die Leute Abkühlung bekommen. Das Problem auf dem Weg dorthin wird es recht heiß. Mirko, du bist da in der Schlosserei. Wie warm wird es denn bei dir bei der Arbeit?
3: Oh, das ist unterschiedlich. Wenn wir viel schwarzen, sind es 7, 38 Grad.
2: Ist man dann ein bisschen neidisch drauf, wenn man sich denkt, die ganzen Pools, was da draußen steht?
3: Oft wäre es schon fein, wenn man einfach mal so reinhupfen kann.
2: Schon mal mit dem Chef geredet, dass man vielleicht kann niederstellen und mal mit Wasser füllen?
3: Nein, mal fragen, gell.
2: Simon, ja. Produktionsleitung, kann man da so ein bisschen, kann man da was organisieren?
4: Bei der Sommerfeier werden wir das organisieren und schauen, dass alle eine Abkühlung kriegen.
2: Aber das Problem ist, es ist jetzt heiß, also Simon braucht sein
4: Eis.
2: Seid ihr alle heiß auf Eis?
5: Geschmackstest von den Leoacker.
6: Ja, das haben wir schon machen.
5: Magnifico, sehr gut.
0: Die Hauptsache schmeckt, gell? Nächste Heiß-auf-Eis-Station ab 9 hier bei uns. Und vielleicht sind wir dann als nächstes ja schon bei Ihnen vor der Tür. Ice Cream gibt's jetzt auch für die Ohren mit Mika. Schönen guten Morgen, 3:08.

0: Mit Südtirol 1 top informiert um 9 nach 8. Schönen guten Morgen. Vorsicht, ein großer Stein jetzt auf der Straße. Anna Schimpacher.
1: Auf der Landesstraße von Kastelruth Richtung Weidbruck nach dem letzten Steinschlagtunnel. Südtirol 1-Hörer melden uns. Es geht noch schwer dran vorbei. Mit einem größeren Auto gar nicht, da er wirklich mitten in der Straße liegt. Wir informieren den Straßendienst und halten Sie natürlich auf dem Laufenden. Vorsicht, ein großer Stein mitten auf der Straße von Kastelruth Richtung Weidbruck.
0: Dieses Wochenende wird Hollywood-reif.
1: Ja, Sommerwetter wie aus dem Bilderbuch. Morgen mit einzelnen Hitzegewittern, am Sonntag voraussichtlich regenlos mit bis zu 35 Grad. Ja, und auch heute perfektes Badewetter, Eiselwetter bei 26 bis 35 Grad.
0: Du, und Hollywood kann sowieso einpacken. Die schönste Kulisse gibt's einfach bei uns im Land, gell?
1: Ja, natürlich.
0: Das Einzige, was noch fehlt, ist vielleicht Scarlett Johansson oder Brad Pitt am Kalterer See. Guten Start mit uns.
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0: Guten Morgen, Sie hören Südtirol 1 um 8:30. Es gibt Südtiroler, die durch das, was sie erlebt haben, eine besondere Strahlkraft haben. Sehr gutes Beispiel dafür, Maximilian Huber aus dem Pustertal. Im Sommer vor gut 10 Jahren hat er bei einem schweren Motorradunfall auf der Pustertaler Staatsstraße seinen rechten Unterschenkel verloren. Wie oft denkt er heute noch daran zurück?
1: Nein, also durch das, dass ich ja Prothese habe, noch ist das ja etwas, was jetzt nicht sagen in Fleisch und Blut besteht und dass man auch natürlich jeden Tag mit den technischen Geräten auch zurechtkommen muss. Und natürlich ist das ja omnipräsent.
0: Wie er sich zurückgekämpft hat, warum wir uns alle ein Beispiel an ihm nehmen dürfen, an diesem Sonntag in Feuer und Flamme, dem Sonntagsfrühstück ab 10. 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Guten Morgen!

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4: 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Halb neun.
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6: Guten Morgen, ich bin Wilhelm Schatzer. Das Grüne Joch soll zur verkehrsberuhigten Zone werden. Die neue Straßenverkehrsordnung erlaubt Einschränkungen. Im Herbst soll ein erstes Projekt getestet werden. Die genauen Maßnahmen müssen noch ausgearbeitet werden. Immer wieder gibt es Klagen über zu viel Verkehr auf Südtirols Passstraßen. Nach der spektakulären Protestaktion von zwei Bauarbeitern in St. Sigmund im Pustertal gibt es jetzt eine Lösung. Die zwei Ägypter waren auf einen Baukran gestiegen, weil ihnen monatelang kein Lohn gezahlt wurde. Jetzt hat die Gewerkschaft vermittelt und die beiden haben eine Vorauszahlung erhalten. Im Iran soll es Pläne zur Ermordung von US-Präsident Donald Trump geben. Davor hat Israel die USA gewarnt. Trump hatte auf dem Rückflug vom NATO-Gipfel in der Türkei nicht wie erwartet die neue Air Force One benutzt und damit Spekulationen über Sicherheitsrisiken angeheizt. Italien investiert mehr als 6 Milliarden Euro in die Wasserversorgung und auch Südtirol bekommt einen Teil davon ab. 158 Millionen fließen in unsere Region. Unterstützt werden vor allem Maßnahmen zur Bewässerung.
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4: Der Blick auf Südtirol Straßen jetzt mit Anna Schwimpacher um kurz nach halb neun.
7: Hindernis auf der Landesstraße zwischen Kastelruth und Weidbruck. Ein großer Stein liegt da mitten auf der Straße nach dem letzten Steinschlagtunnel Richtung Weidbruck. Den Straßendienst haben wir informiert. Fahren Sie hier besonders vorsichtig. Es geht noch sehr, sehr schwer daran vorbei. Und seit gestern wieder einspurig offen nach fast zwei Wochen Sperre die Landesstraße Richtung Hafling. Österreich startet heute in die Sommerferien. Kärnten, Oberösterreich, Salzburg, Steiermark. Ja, es wird mehr los sein heute und am Wochenende, vor allem auf der Brenner Autobahn.
8: Gute Fahrt. 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
7: Noch schnell einen Kaffee in der Sonne genießen, bevor es so richtig losgeht. Ja, herrlich heute. Die Sonne ist voll Gas im ganzen Land unterwegs. Nur gegen Abend hin wird es stellenweise mal kurz nass. Sonst sonnig heiß bei 26 bis 35 Grad. Und auch am Wochenende heißt es Erfrischung suchen, ein schattiges Platzl, Top-Ausflugswetter mit bis zu 35 Grad wieder. Wir messen jetzt in Jenesien schon 19 Grad, Corvara meldet 11, Salz 13 und Meran 22 Grad.
4: Eben bei dem Wetter raus ins Freie, ab in die Natur, Dominik Reich mit unserem Südtirol 1 Wald-Update.
9: Unsere Wälder sind perfekt geeignet für Action am Wochenende, Wandern, Biken, Natur genießen. In Südtirol gibt es im Wald ganze 7500 Kilometer Wanderwege und um die 300 Mountainbike-Routen. Wer es gemütlicher mag, einfach aufs Bankerl setzen und genießen. Es gibt ja einige Studien zu den Auswirkungen des Waldes auf den Menschen. Stress geht runter, sobald sie ins Grüne eintauchen.
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0: willkommen hier bei uns. Ja, Daniel Winkler ist mein Name. Holen Sie sich jetzt nicht nur 3 Hits nonstop, sondern auch noch 2 Tickets für das Schnalzer Sommerfest an diesem Wochenende in unsere Frauen Schnalz. Aber erstmal 3 Hits aussuchen. Hit Nummer 1. Der neue von Ariana Grande. Adele, Hit Nummer 2. Hit 3, Nico Santos. Hit 4, Alana Miles. Und Hit Nummer 5. Avec. Jetzt sind Sie dran. Welche 3 Hits dürfen es sein? 0471 44 3000. Ich freue mich auf Sie.
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0: Das sind die Wachmacher-Hits hier aus Südtirol 1. Guten Morgen gleich mit Tom Gregory und Sabrina Carpenter. Jetzt top informiert. Ja. Es wird wieder Zeit für unsere Nachrichten. Wir haben es 10 vor 9.
1: Grödner Joch, Projekt für Verkehrsberuhigung im Herbst. Brixen gewinnt Preis für Papier- und Kartonsammlung. Das Wetter strahlend sonnig. Ich bin Wilhelm Schatzer. Guten Morgen.
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1: Südtirols Passstraßen stöhnen unter zu viel Verkehr. Nun gibt es einen ersten Schritt in Richtung Problemlösung. Das Grödner Joch soll zur verkehrsberuhigten Zone werden. Die neue Straßenverkehrsordnung macht es möglich. Im Herbst soll ein erstes Projekt mit Einschränkungen getestet werden. Die genauen Maßnahmen müssen noch ausgearbeitet werden. Die Bürger von Brixen nehmen es offenbar besonders genau mit der Mülltrennung und dafür sind die Gemeinde und die Stadtwerke Brixen jetzt belohnt worden. Sie sind in Rom mit dem nationalen Preis für die Qualität der Papier- und Kartonsammlung ausgezeichnet worden. Der Preis wird von der Umweltorganisation Legambiente und dem Konsortium für das Recyceln von Verpackungen vergeben. Im Iran soll es Pläne zur Ermordung von US-Präsident Donald Trump geben. Davor hat Israel die USA gewarnt. Trump hatte auf dem Rückflug vom NATO-Gipfel in der Türkei nicht wie erwartet die neue Air Force One benutzt und damit Spekulationen über Sicherheitsrisiken angeheizt. Die Warnung könnte aber auch ein Versuch von Seiten Israels sein, Einfluss auf Trumps Entscheidungen im Iran-Krieg zu nehmen. Israel hatte zuletzt einen deutlich härteren Kurs gegenüber dem Iran gefordert und war deswegen mit Trump aneinander geraten. Italien investiert mehr als 6 Milliarden Euro in die Wasserversorgung und auch Südtirol bekommt einen Teil davon ab. 158 Millionen fließen in unsere Region. Damit werden 39 Maßnahmen finanziert. Unterstützt werden vor allem Maßnahmen zur Bewässerung. Immer mehr Italienerinnen und Italiener benutzen in ihrem Urlaub das Fahrrad. Mehr als 11 Millionen werden es in diesem Sommer sein. Das geht aus den neuesten Daten des italienischen Tourismusverbandes Confturismo hervor. Etwas mehr als 4,5 Millionen Menschen wollen ihr eigenes Fahrrad mit in den Urlaub nehmen. Der Rest will sich vor Ort eines ausleihen. Manfred Binsker, Ex-HGV-Präsident und jetzt Confturismo-Präsident, sagt, das würde zeigen, dass auch in Italien der Radtourismus zunimmt und dass Italien deswegen noch mehr in die Radmobilität investieren müsse. Schönstes Hochsommerwetter haben wir. Gleich schauen wir auch auf die Temperaturen.
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6: Die Sonne in Turbogeschwindigkeit, sie düst heute wirklich in jede Ecke. Es wird auch wieder heiß bei 26 bis 35 Grad. Nur ein paar Regenwolken am Nachmittag mischen sich dazu. Auch am Wochenende ist die Sonne nicht zu stoppen. 27 bis 35 Grad und nur einzelne Gewitter. Wir messen zurzeit in Völs 20 Grad, in Mühlwald 16, in Schnalz 14 und in St. Walburg 19 Grad.
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6: In Lana fängt es wieder an zu stauen bei der Baustelle auf der Meraner Straße dorfeinwärts. Auch auf der Brenner Staatsstraße bei Weidbruck gibt es wegen Einbahnregelung kurze Wartezeiten. Der Straßendienst hat uns gerade bestätigt, kein Stein auf der Landesstraße zwischen Kastelruth und Weidbruck. Ihre Meldungen gerne an die 800 17 50 50. Eine angenehme Fahrt.
0: 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Heute erstmal der Heiß auf Eistag. Gratis Eis fürs Land. Nächste Station in 20 Minuten.

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0: So, das ganze Land zum Start, zu Tirol 1 um kurz nach 9. Guten Morgen. Tobias Frank aus Naturns, diesmal unser Musikboss. Hi Tobias, guten Morgen.
1: Hi, guten Morgen Daniel.
0: Du bist gerade unterwegs im Auto. Die Arbeit ruft, oder?
1: Ja, das hilft nichts, gell? Aber so.
0: Wobei es im Auto noch fein ist, gell? Mit der Klimaanlage Dann auf der Baustelle weniger, oder?
1: Ja, das verzeiht schon, ja. Extrem.
0: Du, wir machen dich jetzt zu unserem offiziellen Arbeitskönig, also setzen dir unsere imaginäre Krone auf hier. Und du darfst dir drei Hits nonstop bestellen. Welche denn?
1: Die Nummer 1.
0: Mhm, Ariana Grande.
1: Genau, die Nummer 3.
0: Elena Miles und Avec, die kommen jetzt. Und ja, obendrauf gibt es noch 2 Tickets für das Schnolzer Sommerfest für dich an diesem Wochenende, gell?
1: Ja, super, perfekt.
0: Du, schöne Zeit hier.
1: Dankeschön, gell. Mach's gut.

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0: Schönen guten Morgen an diesem Freitag. Danne Winkler hier, 8:11 und wir machen schon die nächsten glücklich hier.
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0: Eine Ladung von 95 Eis ist jetzt vor dem Kinderzeitlager in Brate in der Countrystadt. Die Kids wissen noch nichts. Eine Woche spielen die hier schon Robin Hood. Und ja, unser Roland wird mit dem ganzen Lorca-Eis jetzt bestimmt überfallen.
2: Also wir werden hier schon sehnlichst erwartet. Seid ihr heiß auf Eis?
3: Ja!

0: Wer schmeckt's denn überhaupt? Ich schick das gleich zwei Keksleis rein in seine Packung.
1: Ich bin der Armin und bin da der Lagerleiter.
0: Im Lager, da sind brutal viele Kids. Also wirklich, also man merkt Riesenspaß. Das buchtet auch so ein bisschen mit den ganzen Helfern, die was da dabei sind. Weil die ganze Sache ist ja, das ist ja ehrenamtlich.
1: Genau. Die Helfer kriegen nichts gezahlt. Im Gegenteil, sie zahlen sogar etwas dafür, dass sie da arbeiten dürfen. Abgesehen davon, dass sie eine ganze Woche von ihrem Urlaub da investieren in die Kinder.
0: Die Helfer haben sich ein Eis verdient und die gaben einen riesengroßen Applaus, oder? Der ist nicht so groß, weil sie alle ein Eis in der Hand haben. Das ist ein bisschen kompensiert.
2: Die Finchkes sind einfach mega. Nächste Heiß-auf-Heiß-Runde, kurz nach 10. In einer Stunde Fotos und Videos von den vielen glücklichen Online-Bonds auf den Socials, in den Stories. Schönen guten Morgen ins Land.
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5: Feinen Vormittag. Guten Morgen, ich bin Anna Schwienbacher aus der Verkehrsredaktion. Es ist 9:30. Auch heute tratzt die Baustelle in Lana. Auf der Meraner Straße wird bei den Trinkwasserleitungen gearbeitet. Es geht nur einspurig weiter und staut dorfeinwärts schon fast auf die Max-Valier-Straße zurück. Auch auf der Brennerstadtstraße bei Barbian kommt es zu Wartezeiten bei der Baustelle. Auf der Brenner-Autobahn noch alles grün, alles gut. Rechnen Sie aber mit mehr Verkehr, vor allem dann am Wochenende. Einige Bundesländer in Österreich starten heute in die Ferien.
6: Gute Fahrt. 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
5: Heute schwitzen und schlecken wir. Ja, bei 26 bis 35 Grad kommt der Heiß-auf-Eis-Tag hier bei uns, wie gerufen. Die dritte Hitzewelle ist gestartet, auch am Wochenende. Sonne, Sonne, Sonne. Nur ein paar einzelne Regenwascher gegen Nachmittag und Abend. Schon jetzt kraxeln die Temperaturen richtig rasch nach oben. Wir messen in Gargazon 24 Grad, 19 im Fundus, 21 in Eyers und sogar Sexton meldet schon 20 Grad. Schönen Freitag!

0: sind die Stars hier bei uns. Avril Lavigne, davor Milo und gleich freuen wir uns auf Nea.
1: Ja, heiß, heiß, heiß und sonnig. Fast schon heißer wie du, Daniel.
0: Lass mir keine Komplimente machen. Du bekommst auch so ein gratis Eis.
1: Oh, danke.
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0: Wir haben viele schon zum Start heute eisglücklich gemacht.
4: Seid ihr es heiß auf Eis?
5: Ja!
4: Mmh, magnifico, sehr gut.
6: Volle Umre frei. Danke, danke, dass ihr da gekommen seid.
5: Was denn hier? Heiß auf Eis!
0: Im frühen Frühquiz haben wir auch ein bisschen in die Zukunft geschaut mit Oliver aus Algund. Wer gewinnt heuer die Fußball-Weltmeisterschaft?
7: Frankreich, wer gewinnt?
0: Schauen wir mal, oder? Auf jeden Fall hast du gewonnen. Schau, bravo.
7: Danke.
0: Super.
7: Dankeschön.
0: Melden auch Sie sich dafür an per Südtirol 1 App und vielleicht küssen wir Sie dann schon am Montag wach. Schönes Wochenende.
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0: Purple Disco Machine bei uns hier für den Vormittag. Wir haben es jetzt 10 vor 10. Die Südtirol 1 Nachrichten.
1: Bozen, neue Kreisverkehre geplant. Italien, Radtourismus nimmt zu. Das Wetter hochsommerlich. Ich bin Wilhelm Schatzer. Schönen Vormittag.
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1: In Bozen stehen große Straßenbauprojekte bevor. So werden an der Reschenbrücke und an der Wolterstraße zwei Kreisverkehre errichtet. Bald sollen die ersten Vorbereitungen für diese Arbeiten starten. Und wegen der geplanten Arbeiten für den Eisenbahntunnel unter dem Virgel wird die Unterführung von der Trienstraße nach Haslach gesperrt. Für ein Jahr. Die Bürger von Brixen nehmen es offenbar besonders genau mit der Mülltrennung und dafür sind die Gemeinden und die Stadtwerke Brixen jetzt belohnt worden. Sie sind in Rom mit dem nationalen Preis für die Qualität der Papier- und Kartonsammlung ausgezeichnet worden. Der Preis wird von der Umweltorganisation Legambiente und dem Konsortium für das Recyceln von Verpackungen vergeben. Bei einem großen Waldbrand im Süden Spaniens sind mindestens 12 Menschen ums Leben gekommen. Es sei ein Feuer riesigen Ausmaßes, sagen die Behörden. Dine Klimach berichtet.
3: Der Brand in der Provinz Almeria gilt als der bislang schwerste in Andalusien. Feuerwehr und Rettungsdienste kämpfen gegen die Flammen. Das Ausmaß der Tragödie wird erst nach und nach sichtbar. Auf Fernsehbildern ist zu erahnen, wie gewaltig das Feuer sein muss. Über der waldreichen Gegend zeichnen sich die Flammen in einem breiten Streifen ab. Einige der Opfer wurden vom Feuer überrascht. Sie seien in ihren Autos von den Flammen eingeschlossen worden und verbrannt, hieß es von den Behörden.
1: Immer mehr Italienerinnen und Italiener benutzen in ihrem Urlaub das Fahrrad. Mehr als 11 Millionen werden es in diesem Sommer sein. Das geht aus den neuesten Daten des italienischen Tourismusverbandes Confturismo hervor. Etwas mehr als 4,5 Millionen Menschen wollen ihr eigenes Fahrrad mit in den Urlaub nehmen. Der Rest will sich vor Ort eines ausleihen. Manfred Binsker, Ex-HGV-Präsident und jetzt Confturismus-Präsident, sagt, das würde zeigen, dass auch in Italien der Radtourismus zunimmt und dass Italien deswegen noch mehr in die Radmobilität investieren müsse. Strahlend sonnig ist es und es wird heiß. Gleich mehr zum Wetter.
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0: Ja, wirklich alle Webcams zeigen ein strahlendes Blau. Anna Schwindbacher.
6: Ja, was für ein Traumtag heute. Die Sonne in Wochenendstimmung. Bei 26 bis 35 Grad wird es auch noch richtig heiß. Ein paar Hitzegewitter am Nachmittag sind dabei nicht ausgeschlossen. Wir messen jetzt beim Grumet in der Wies 21 Grad in Sipian am Ritten, beim Äpfelzupfen in Naturns 24 Grad, Bredau meldet 18 und bei der Leimburg schon 25 Grad. Das Hoch macht nonstop weiter, die dritte Hitzewelle schon in diesem Jahr. Auch am Wochenende suchen wir frische Bergluft, Seen, irgendeine Erfrischung bei wieder bis zu 35 Grad. Auch die nächste Woche startet hochsommerlich.
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6: Überlastet die Pustertaler Startstraße bei Kienz in beiden Fachrichtungen und bei Bercha Richtung Bruneck. Zu kurzen Wartezeiten kommt es in Lana bei der Baustelle auf der Meraner Straße, dasselbe bei Barbian auf der Brenner Startstraße. Seit gestern 17 Uhr einspurig wieder offen, nach fast 2 Wochen Sperre, die Landesstraße Richtung Hafling. Zweispurig wird sie laut Einsatzkräfte voraussichtlich erst in 2 bis 3 Monaten aufgehen. Reiseverkehr auf der Brenner Autobahn, vor allem voraussichtlich morgen und übermorgen. Aber auch heute wird es voller werden. Österreich, Kärnten, Salzburg, Steiermark zum Beispiel starten mit heute in die Sommerferien. Kommen Sie sicher an Ihr Ziel mit uns.
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0: Schönen Vormittag. Also wir haben es gehört, gell? Sommer, Sommer, Sommer, Hitze, Hitze, Hitze. Und Sie haben uns so fleißig Audios geschickt, da sind wir heute fleißig unterwegs, was das Eis angeht zumindest. Unser Eisreporter ist natürlich ja schon kurz vor der nächsten Station, habe ich gerade gehört. Also wir schauen gleich nochmal vorbei, wo jetzt als nächstes Kekseleis ausgeliefert wird.

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0: Trink bei uns, ja.
1: Und so langsam geht's schon an die nächste Station bei uns.
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1: Tja, und 20 Eis gehen jetzt nach Naturns. Hier werden allerhand Produkte für Zahnärzte und auch Zahnersatz hergestellt. Und da wird's schon mal ziemlich warm. Sonja hat fürs ganze Team in der Milling Production eine Erfrischung geordert.
3: Das, was mir ins Gefahr kommt, also die große Frage, Lukas, warum, wenn man ins Eis einbeißt, warum tut es in die Zähne weh?
4: Das Eis kalt ist und wenn die Zähne nicht gesund sind, da zwei.
3: Sonja, warum? Was sprichst du noch dazu?
5: Also, bei unseren Ivo-Klachzähnen tut es nicht weh.
3: Genau, das war die richtige Antwort. So, seid es heiß auf Eis, habt ihr alle warm?
6: Ja.
3: Wer hat den heißesten Arbeitsplatz von allen? Gibt es denn?
6: Happy Day.
3: Okay. Werner, warum ist dein Arbeitsplatz der heißeste?
7: Weil ich viel in den Außenbereich bin.
3: Mit welchen Temperaturen rechnet man bei dir?
7: Ist nicht so tragisch, halt warm ist es.
3: Warm. Da braucht es ein
7: Gelati.
3: Eng schmeckt Luaco?
6: Ja!
3: Haben wir mit dabei, kommt's mit.
8: Danke.
6: Danke.
3: Danke. Okay. Danke. Hat die Sonja gut gemacht, mit denk?
6: Ja!
1: Mal super, also es läuft bei uns und bei der Ivo klar. Und das Eismobil ist sofort wieder unterwegs.
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0: Play bei uns hier. Feinen Vormittag.
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0: Also heute schaut es wirklich perfekt aus für so eine schöne Runde und spätestens morgen haben wir dann auch alle Zeit und wir schauen vorbei am Rittnerhorn mit dem Präsident der Bergbahnen, Markus Untermazzoner. Hey Christi.
2: Hoila.
0: Du, also Traumwetter haben wir, gell?
2: Ja, es ist super, es ist einfach perfekt. Wir haben da das richtige Sommerfrischwetter. Da herum am Rittnerhorn haben wir genau die richtige Temperatur. Es ist frisch, es ist fein. Wir haben auch Bereiche mit Wasser, wo sie die Füße heben können, um noch mehr rauszukühlen. Es ist einfach super. Die Hütten sind alle offen. Ideal, mit der Familie einen schönen Ausflug in der Sommerfrisch zu machen.
0: Ja, mega. Und wenn wir jetzt nicht mit den Kids unterwegs sind, sondern mal mit Freunden oder mit dem Partner, da gibt es auch eine tolle Runde bei euch.
2: Man darf die Südtiroler Himmelstour empfehlen. Ja. Allem mit der Saalbronaue auf die Bergstation Schwarzeerspitze und dann noch oben Richtung Unterhornhaus. Mhm. Hinter dem Unterhornhaus rechts ab bis zu der Latschenbrennerei auch aufs Oberhornhaus und von Oberhornhaus über die Almen wieder zurück ab bis zum Feldturner und aus zur Schwarzeerspitze. Ja. Ungefähr 4 Stunden Gehzeit. Besser könnte man einen schönen Sommertag jetzt im Juli gar nicht gestalten.
0: Gut, habe ich jetzt nicht mitgeschrieben, aber das finden wir. Danke dir und gute Arbeit.
2: Danke, Lukas. Alles Gute und bis bald. Vierti.
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1: 10:30 und es ist einiges los jetzt auf der Bustertaler Staatsstraße. Anna Schwindbacher.
2: Überlastet Richtung Brixen, kurz bei Berchau und der Abschnitt zwischen St. Lorenzen und Kienz. Richtung Bruneck stockt es bei Kienz. Auch auf der Finchgauer Staatsstraße ist schon sehr viel los Richtung Meran, vor Rabland und vor der Mebo-Einfahrt. Baustellenstau haben wir auf der Brenner Staatsstraße in Fahrenhöhe Fischerdeich, vor allem Richtung Brixen. Auch bei Barbian werden sie eingebremst in beiden Fahrtrichtungen. Und in Lana bei der Meraner Straße. Auf der Brenner Autobahn, da schaut es noch recht gut aus. Die Straßen werden sich aber noch füllen, vor allem am Wochenende. Prognose schwarz am Samstag und Sonntag. Einige Bundesländer in Österreich starten in die Sommerfrische.
3: Gute Fahrt. 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
2: Durch den Beregner flitzen, eine eisgekühlte Cola bei der Lieblingsbar genießen. Ja, der richtige frische Kick für diesen heißen Freitag heute. 26 bis 35 Grad, es geht steil bergauf. Schon jetzt messen wir in Obermais 26 Grad, in St. Lorenzen 21, in Wolkenstein 19 und beim Kloster Marienberg 20 Grad. Am Nachmittag sind ein paar Gewitter mit dabei, vor allem Richtung Süden. Das Wochenende hat wieder Urlaubswetter im Gepäck. Pausenlos Sonnenschein, nur einzelne Regenplatscher und am Sonntag sogar regenlos bei 27 bis 35 Grad.
1: Schön, dass Sie uns dabei haben. Schönen Vormittag. Ich hoffe mal, Sie kühlen sich irgendwie ab. Bei uns geht es auf jeden Fall heiß weiter. Mit uns und mit Taylor Swift.

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1: Selena Gomez. Cool wie immer bei uns hier auf Südtirol 1. Ich bin Lukas Augsteller. Also, Frankreich steht ja schon mal fest. Schauen wir, wer bei der WM sonst noch so weiterkommt. Unsere Comedy-Abteilung hat aber schon mal einen ganz interessanten Vergleich gefunden. WM und Kondominiumssitzung. Was dahinter steckt, das hören wir gleich bei uns.
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1: Feinen Vormittag bei uns hier. Und wissen Sie, was eine Kondominiumssitzung

0: Tagesordnung. Die steinalte Frau Meier meint, dass es so etwas zu ihrer Zeit nicht gegeben hätte. Der junge Herr Schmidt meint, man solle weitermachen, das WM-Fußballspiel im TV fange gleich an. Der Verwalter liest die Jahresabrechnung vor. Der alte Herr Huber hebt die Hand und will wissen, warum dieses Jahr 7 Euro mehr Heizkosten angefallen sind. Der Verwalter sichtet eine Viertelstunde lang alle entsprechenden Rechnungen, während die steinalte Frau Meier meint, dass es so etwas zu ihrer Zeit nicht gegeben hätte. Der junge Herr Schmidt meint, man solle weitermachen, das WM-Fußballspiel hätte gerade angefangen. Dann stellt der Verwalter den Kostenvoranschlag für das nächste Jahr vor. Der alte Herr Huber hebt die Hand und will wissen, warum nächstes Jahr 3 Euro mehr Kosten für den Gärtner anfallen. Während die steinalte Frau Meier meint, dass es so etwas zu ihrer Zeit nicht gegeben hätte. Der junge Herr Schmidt meint, man solle weitermachen. Beim WM-Fußballspiel wäre schon Halbzeit. Nach einer weiteren Stunde ist endlich alles ausdiskutiert. Der Verwalter will die Versammlung beschließen. Der junge Herr Schmidt springt auf, um zumindest die eventuelle Verlängerung samt Elfmeterschießen des WM-Fußballspiels erleben zu können. Der alte Herr Huber hebt die Hand und fordert, dass man unter dem allfälligen wegen des fürchterlichen Gebells von Frau Meiers Chihuahua eine komplette Schallisolierung von Frau Meiers Wohnung diskutieren müsse. Der bis dahin stille Herr Pichler meint, Chihuahua einschläfern wäre billiger, während die steinalte Frau Meier einen Weinkrampf bekommt und der junge Herr Schmidt den alten Herrn Huber mit seinem Sessel verdrischt. Aber am nächsten Tag dann leben alle wieder friedlich zusammen. Bis Frau Meiers Chihuahua wieder zu bellen anfängt, weil der junge Herr Schmidt so laut schreit.
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2: Kygo, Khalid und Griffin. Safe.

0: Roxette bei uns hier, Sleeping in My Car. 10 vor 11 haben wir es. Schön, dass wir uns dabei haben. Die Südtirol 1 Nachrichten.
1: Bozen, neue Kreisverkehre geplant. Piemont, großer Waldbrand ausgebrochen. Das Wetter sonnig und heiß. Ich bin Wilhelm Schatzer. Schönen Vormittag.
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1: In Bozen stehen große Straßenbauprojekte bevor. So werden an der Reschenbrücke und an der Wolterstraße zwei Kreisverkehre errichtet. Bald sollen die ersten Vorbereitungen für diese Arbeiten starten. Und wegen der geplanten Arbeiten für den Eisenbahntunnel unter dem Virgel wird die Unterführung von der Trienstraße nach Haslach gesperrt für ein Jahr. In Piemont tobt ein großflächiger Waldbrand. Der Brand hat sich in kurzer Zeit von 100 auf über 600 Hektar ausgeweitet. Vorsorglich wurden 150 Menschen evakuiert, nachdem sich die Flammen den Häusern näherten. Inzwischen hat die dritte Hitzewelle des Sommers Italien erreicht. Die Behörden rechnen wegen der Hitze und Trockenheit in den kommenden Wochen mit einem erhöhten Waldbrandrisiko. Immer weniger Menschen greifen zum Buch und es werden auch weniger Bücher gekauft. Der Umsatz ist laut dem Börsenverein des deutschen Buchhandels im vergangenen Jahr um fast 3% gesunken und der Trend geht weiter nach unten. Besonders junge Menschen lesen immer weniger. Zoe Sowali berichtet.
3: Lesen ist für Kinder, Jugendliche und junge Erwachsene nicht mehr so wichtig. Der Börsenverein sagt, das liegt vor allem an der Bildungspolitik. Lesen werde demnach gar nicht mehr so stark gefördert. Dass Kinder und Jugendliche nicht mehr so gut lesen können, spürt am Ende vor allem der Buchmarkt. Selbst Kinder- und Jugendbücher werden weniger gekauft. Immerhin boomen Liebesromane für junge Erwachsene weiter und auch Hörbücher liegen weiter im Trend. Dort sind die Umsätze zuletzt sogar deutlich gestiegen.
1: Der Vatikan digitalisiert das Fotoarchiv von Papst Johannes Paul II. Es handelt sich um 4,7 Millionen Bilder aus der fast 27 Jahre dauernden Amtszeit von 1978 bis 2005. Enthalten sind unter anderem Fotos von 250 Reisen in Italien und ins Ausland. Dazu kommen noch Bilder von Audienzen, Messen und anderen Ereignissen. Hochsommerwetter haben wir heute und auch am Wochenende. Gleich mehr.
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0: Ja, und die Klima läuft wirklich auf Stufe 10. Ja, Anna Schwindbach.
6: Ja, in den Büros braucht's die dringend. 27 Grad schon in Bozen, in Sant'Entaufos 21, in Ridnaun 23. Am frischesten in Ultenweißbrunn, aber auch schon bei 17 Grad. Ich hoffe, Straßenarbeiter, Bauer und Dachdecker, die machen heute ein paar mehr Kaffeepausen. Bei bis zu 35 Grad am Nachmittag wird's richtig heiß. Auch das Wochenende nicht anders. Sonne und nochmal Sonne. Einzelne Gewitter heute und morgen gegen Abend. Am Sonntag voraussichtlich nur heiß, nur Sonne. Wieder bei 27 bis 35 Grad.
0: Statt Kaffeepause geht übrigens auch Eiselpause. Ja, hören wir gleich.
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6: Feuerwehreinsatz für die Freiwillige Feuerwehr Welsberg und Prax auf der Bergstraße Plätzwiese bei der Praxer Einfahrt. Genauere Infos konnten Sie uns noch nicht geben. Der Verkehr ist aktuell noch nicht betroffen. Wir bleiben aber natürlich für Sie dran. Ansonsten viel los im Bustertal auf der Startstraße Richtung Innichen zwischen St. Siegmund und Kirns und zwischen Bruneck Ost und Bercha. Richtung Brixen, Staukolonne zwischen St. Lorenzen und Kirns. Baustellenstau in Lana, da wird bei den Trinkwasserleitungen gearbeitet auf der Meraner Straße. Es staut vor allem dorfeinwärts bis zur Max-Valier-Straße zurück. auf der Brenner Autobahn. Da geht es langsamer weiter zwischen Brienz Süd und Rovereto Richtung Süden. Rechnen Sie erst am Wochenende mit mehr Verkehr. Starten Sie früh genug los. Österreich, Vorarlberg, Salzburg, die Steiermark zum Beispiel. Ja, die starten mit heute in die Ferien. Viel Geduld und vor allem eine sichere Fahrt.
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0: Schönen Vormittag bei uns, ja. Ja, es gibt ihn wirklich, gell, diesen großen Südtirol 1 VW-Bus in ganz Rot. Und der ist unterwegs heute mit Roland Hillebrand als Eisreporter. Soweit alles normal, nur dass er eben auch hunderte Loaqua-Eis im Kofferraum hat. Gut gekühlt natürlich. Und welche Baustelle er jetzt besucht, damit es eine richtig gute Pause wird bei diesen Hitzen.

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0: spannenden Vormittag bei uns hier.
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0: Also es ist ja bei uns allen heiß, aber da wird geschweißt, gesägt, gehämmert, gemauert und. Also auf den Baustellen im ganzen Land ist Schwitzen angesagt. In Untermais, da macht unser Eismobil jetzt halt. 50 Eis lassen wir da.
2: In der Bäckergasse eine riesengroße Baustelle. Und wie es auf Baustellen so ist, solange man irgendwo im Keller arbeitet, ist es recht angenehm. Und wenn es mal noch so richtig die Sonne runterknallt, Harald, du als Baustellenleiter, das ist schon richtig, das ist schon heftig. Gell?
3: Ja, es ist im Sommer ist halt so. Ja. Leider.
2: Wie haltet ihr Senkto kühl? Gibt es da irgendeine Lösung?
3: Viel trinken ist halt die Devise. Ja. Viel anders kann man es auch nicht. Den Rest gewöhnt man eigentlich. Gell?
2: Schon, mit wie viel Grad campen es Jungs da aus?
3: Da seien sicher in der Sonne, seien sicher, keine Ahnung, über 40 Grad. Aber logisch, die Leistung am Nachmittag ist nicht mehr gut.
2: Nimmt es ein bisschen ab, das heißt, es braucht ein bisschen Power, oder?
3: Genau. Ja.
2: 50 Eis hätte ich jetzt mit auf der Baustelle rein, da gehen wir nicht mit, weil wir kennen uns zu wenig aus. Wir würden dir einfach mal die ganzen Eis mitgeben. Schaust du, dass jeder uns bekommt?
3: Soll kriege ich hin, ja. Soll gern.
2: Welche Zunft auf so einer Baustelle hat mit den schlimmsten Hitze zu kämpfen?
3: Das sind sicher die, was die Abdichtungsschwarzen auf dem Dach haben, die sind schon wirklich, die haben die Arschkarte gezogen. Das haben wir fangen bei den Seimen an.
2: Ja, genau, das wollte ich hören.
0: Ja, also die Leistung wird am Nachmittag wahrscheinlich nochmal steigen mit uns. Ob es die Schweißer backen, naja. Die nächste Station, die steht auf jeden Fall schon mal.
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0: Schönen Vormittag bei uns hier auf Südtirol 1. Ja, es gibt Menschen, die durch das, was sie erlebt haben, wirklich eine besondere Strahlkraft haben. Maximilian Huber ist einer dieser Menschen. Im Sommer vor gut 10 Jahren verliert er bei einem schweren Motorradunfall seinen rechten Unterschenkel. Wie oft denkt er denn eigentlich heute noch daran zurück?
1: Na, also durch das, dass ich ja Prothese, sagen wir, habe, ist das ja etwas, was jetzt nicht sagen, in Fleisch und Blut besteht. Und dass man auch natürlich jeden Tag mit den technischen Geräten auch zurechtkommen muss. Und natürlich ist das ja omnipräsent.
0: Ja, und wie er sich zurückgekämpft hat an diesem Sonntag in Feuer und Flamme bei Daniel Winkler, jetzt gerne schon online auf südtirol1.at und im neuen Dolomiten-Magazin einlesen.
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1: Tiffany Aris. Vertigo.
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0: Tiffany Harris bei uns hier auf Südtirol 1.
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0: Tja, also diese Woche sind ja One-Hit-Wonder dabei bei uns. Und da passiert es uns ja, dass wir einfach mal so einen Künstler gar nicht kennen. Aber sobald das Lied dann startet, der. Also wenn ich sage For The Cause, ja, dann war es das schon wahrscheinlich. Aber wenn Sie das Cover von Stand By Me hören, das die geschrieben haben, unser Flashback-Hits.
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1: 11:30 haben wir es und wir spüren den Reiseverkehr. Anna Schwindbacher.
2: Auf der Brenner Autobahn immer mehr los. Vor allem Richtung Süden geht es teilweise noch schleppend weiter zwischen Neumarkt und Roveretto Nord. Einige Bundesländer in Österreich, die starten heute in die Sommerferien. Auch auf der Bustertaler Staatsstraße nach wie vor viel los Richtung Innichen zwischen St. Sigmund und Kärns und zwischen Brunneck Ost und Bercha Richtung Brixen streckenweise zwischen St. Lorenzen und Kärns. Baustellenstau in Lana auf der Meraner Straße. Es staut vor allem dorfeinwärts bis zur Max-Valier-Straße zurück. Auch auf der Brenner Staatsstraße bei Fahren kurze Wartezeiten wegen der Baustelle. Und auf der Gardertaler Staatsstraße zwischen Bickolein und Zwischenwasser.
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2: Outfit of the day, ja, am besten Bikini, Badehose auch bei der Arbeit. Die Sonne ist übermotiviert. 26 bis 35 Grad schaffen wir heute Nacht. Dazu viel blau, nur wenig grau, nur ein paar Gewitterwolken kommen am Nachmittag gegen Abend dazu. Die Mittagspause genießen wir also draußen unterm Schirm bei 25 Grad jetzt in Sterzing, 20 Grad messen wir in Radein, unter Mais schon 28 und Welsberg 23 Grad. Das Wochenende, ja, es verändert sich nicht viel, die Sonne lässt nicht so schnell locker, 27 bis 35 Grad. Am Sonntag stand jetzt sogar voraussichtlich kein einziges Tröpfchen.
1: Ja, das klingt doch gut.

0: Robbie Williams zum Mitsingen in Richtung Mittagspause bei uns hier auf Südtirol 1. Cool, dass wir uns dabei haben. Ja, 11.000 Fahrzeuge fahren im Sommer jeden Tag übers Gröner Joch. Gell? Das sind mehr als das gesamte Grünertal Einwohner hat. Und damit soll jetzt Schluss sein. Weil das Gröner Joch, das soll zur verkehrsberuhigten Zone werden. Stefanie Dörzer von den Südtirol 1 Nachrichten.
1: Ja, und zwar ab dem Herbst. Ziel soll es sein, den Verkehr so zu lenken, dass die Menschen und die Natur in dem Gebiet entlastet werden, die Bewegungsfreiheit aber trotzdem noch erhalten bleibt. In unserem Südtirol-Journal-Mittagsmagazin fragen wir gleich nach, wie das genau ausschauen soll und ob das Beispiel Grödner Joch jetzt Schule machen wird.
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12: 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Viele würden daran zerbrechen, er nicht. Er hat weitergemacht.
13: Nicht Wochen, nicht Monate, sondern Jahre.

0: Feine Mittagszeit bei uns hier. Wir haben es jetzt 10 vor 12. Die Nachrichten.
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2: Schönen guten Tag, ich bin Stefanie Terzer. Die EU liest mit, warum unsere Chats jetzt wieder kontrolliert werden. Und Autos nein danke, was die Verkehrsberuhigung am Grüner Joch bedeutet. Wenn ich im Internet eine Chatnachricht verschicke, dann sollte die eigentlich keiner lesen können, außer mir und meinem Gesprächspartner. Zumindest sollte man das meinen. Wenn es nach der EU geht, dann werden aber bald alle unsere Chats komplett durchleuchtet, egal mit wem und worüber wir schreiben. Erklärtes Ziel ist nämlich das Aufdecken von Kinderpornografie und Kindesmissbrauch im Internet. Deswegen kommt die sogenannte Chat-Kontrolle wieder zurück. Das EU-Parlament hat sie per Eilverfahren wiederbelebt. Schon bald soll das Scannen wieder möglich sein. Florian Scheringer, warum soll jetzt wieder kontrolliert werden?
3: Das habe ich den Südtiroler EU-Parlamentarier Herbert Dorfmann gefragt. Er hat gestern in Straßburg für die Neuauflage der Chat-Kontrolle gestimmt. Dorfmann sagt, bei der Wahl zwischen mehr Privatsphäre und mehr Handhabe gegen Kinderschänder würde er sich für das Zweite entscheiden.
4: Wir von der Europäischen Volkspartei waren der Meinung, dass die alte Regelung schnellstens wiederhergestellt werden muss, weil wir einfach nicht wollen, dass Kindesschänder im Internet freien Lauf haben.
3: Den Vorwurf von vielen, dass der Kampf gegen Kindesmissbrauch nur ein Vorwand zur kompletten Überwachung sei, weist Dorfmann zurück.
4: Nein, es geht ja hier ja nicht darum, dass ein Internetbetreiber hineinschauen kann in einen Chatverlauf, was ich mit meiner Freundin oder mit irgendjemandem geschrieben habe. Sondern es geht darum, dass über diese Chats-Programme, KI-Programme auch drüber laufen können, wo man dann in einem Massenscan sieht, dass es Hinweise auf den Missbrauch von Kindern oder das Anlocken von Kindern, also sogenanntes Grooming, gibt.
3: Bei der bisherigen Chatkontrolle waren nur in, und jetzt halten Sie sich fest, 0,00000077% der gescannten Nachrichten tatsächlich illegale Inhalte drin. Also eine von 130 Millionen. Wegen so einer extrem geringen Trefferquote in die Privatsphäre aller EU-Bürger einzugreifen, sei völlig übertrieben, sagt die Landtagsabgeordnete Renate Holzeisen.
5: Das ist ein Riesenskandal. Die Zielvorgabe ist absolute Kontrolle. Also wir haben jetzt wirklich orwellianische Mechanismen, die durch die EU realisiert werden.
3: Außerdem sei der EU-Beschluss im Eilverfahren undemokratisch, weil eigentlich mehr Abgeordnete gegen die Verlängerung der Chatkontrolle gestimmt haben als dafür. Trotzdem ist die Abstimmung durchgegangen. Kritisch sieht die Chatkontrolle auch der Klausner IT-Experte Christoph Mohr. Er sagt, diese Regelung könne in Zukunft viele Gefahren mit sich bringen.
6: Und jetzt könnte man auch argumentieren, ist ja zum Ziele der Strafverfolgung und die Filter sind ja keine bösartigen Dinger. Aber wer sagt dann, dass nicht irgendwelche Staaten mit totalitären Anmaßungen diese Filterlisten immer weiter vergrößern werden und irgendwann mal auch Stichworte prüfen werden, die jetzt nicht zwingend mit Kinderpornografie zu tun haben? Also es ist eine ganz schlechte Idee eigentlich.
3: Der gestrige Beschluss hat aber zumindest ein paar Ausnahmen. Apps mit Ende-zu-Ende-Verschlüsselung wie WhatsApp oder Signal sind nicht betroffen und dürfen auch weiterhin nicht durchleuchtet werden. Langfristiges Ziel der EU ist aber, auch Chats in diesen Apps auf Kindesmissbrauch zu durchsuchen. Diese strengere Chatkontrolle ist aber noch recht weit entfernt. Eine baldige Einigung ist nicht in Sicht.
2: Egal ob Auto oder Motorrad, aufs Grüner Joch fahren sie alle. Im Sommer jeden Tag an die 11.000. Das sind mehr Fahrzeuge, als das Grünertal Einwohner hat. Damit soll aber bald Schluss sein. Aus reinem Vergnügen die Passstraße entlangfahren ist ab 1. September nicht mehr drin. Dann soll das Grüner Joch verkehrsberuhigt werden. Michael Costa, Hotelier aus Corvara, freut's.
7: Ich kann es immer noch nicht glauben. Also mal schauen, was da geschieht. Aber wenn das passiert, dann bin ich natürlich der glücklichste Mensch auf Erden. Denn ich muss schon sagen, ich wurde schon vom kosmischen Pessimismus überrumpelt in den letzten Tagen. Denn was hier geschieht, ist ja unglaublich. Also wollen wir hoffen und ich hoffe es ganz fest, dass was passiert.
2: Die Verkehrsberuhigung am Grüner Joch ist erstmal nur ein Pilotprojekt. In dieser Zeit wird die Straße vermutlich gesperrt, stundenweise über einen Zeitraum von 2 Monaten. Betroffen wären alle motorisierten Fahrzeuge. Ausnahmen würde es für Ansässige, Lieferanten und Übernachtungsgäste der Gastbetriebe am Joch geben. Generell erfreut über diese Pläne ist man beim Alpenverein Südtirol. Der AVS fordert ja schon seit Jahrzehnten verkehrsberuhigte Pässe. Für AVS-Präsident Georg Simeoni hat die Sache allerdings einen Haken.
8: Ich glaube, dass es da vielleicht einmal schon der Zeitpunkt von mir aus gesehen nicht gerade ideal ist, weil da ist ja der Tourismus schon im Abklingen. Und der Verkehr auf den Pässen ist halt in Juli und in August hauptsächlich. Ein Versuch ist es wert.
2: Dass es einen Versuch wert ist, findet auch Elli de Musner, Gemeinderätin in Abtei. Sie sagt, dass die Einheimischen einfach nur mehr stuff sind von dem ganzen Trubel vor ihrer Haustür.
9: Unglaublich stark leiden die Einwohner, vor allem im Grönertal und vor allem in St. Ulrich und in Wolkenstein, in Wolkenstein hat man ja auch noch keine Umfahrung. In St. Ulrich ist die Umfahrung schon so alt, dass sie mittlerweile Teil des Ortes ist. Es ist ein großer Stressfaktor. Man überlegt, ob man Brot einkaufen soll, ob man jetzt noch schnell Kaffee trinken gehen soll oder nicht.
2: Deswegen freut sich Musner, dass das Projekt Verkehrsberuhigung nun endlich angegangen wird. Jetzt über die Sommermonate wird noch an den Details gefeilt und letzte Unsicherheiten aus dem Weg geräumt. Ernesto Cucarollo ist Gemeindereferent in Wolkenstein und Sprecher der Arbeitsgruppe zur Verkehrsberuhigung. Auch er sagt, dass er bis jetzt nur sehr wenig Kritik am Vorhaben bekommen hat.
10: Ich glaube, die Zeiten sind reif, dass eine Verkehrsberuhigung stattfindet. Wir wissen ja, wie die Tourismusgesinnung im Land ist, aber natürlich hauptsächlich zum Thema Mobilität, dass man hier auch, sagen wir so, der Bevölkerung der eingrenzenden Täler eine Antwort gibt und zusätzlich auch unsere Berge, unsere Umwelt auch schützen.
2: Am Grödner Joch wird die Verkehrsberuhigung ausprobiert, läuft's gut, könnte sie auch auf die umliegenden Pässe ausgeweitet werden.
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2: Es wird wieder heiß, zu heiß für manche Arbeiten. Aber wer entscheidet, wann noch gearbeitet werden darf und ab wann die Hitze zur Gefahr wird? Der Handwerkerverband LVH sagt, diese Fragen seien in der täglichen Realität angekommen. Wilhelm Schatzer mit den Kurznachrichten.
13: In Südtirol beschäftigen sich die Betriebe seit Jahren intensiv mit dem Thema Hitzeschutz, sagt der LVH. Viele Unternehmen beginnen an besonders heißen Tagen früher mit der Arbeit, verlegen körperlich belastende Arbeiten in die frühen Morgenstunden, gewähren zusätzliche Pausen und sorgen für ausreichend Trinkwasser. Gleichzeitig sagt der LVH, dass eine starre Temperaturgrenze zwar auf den ersten Blick einfach erscheine, die Realität auf den Baustellen aber komplex und sehr unterschiedlich sei. Es brauche nicht neue Verbote, sondern ein gutes Zusammenspiel von Betrieben, Beschäftigten und Behörden. Inzwischen hat die dritte Hitzewelle des Sommers Italien erreicht. Die Behörden rechnen wegen der Hitze und Trockenheit in den kommenden Wochen mit einem erhöhten Waldbrandrisiko. In Piemont tobt derzeit ein großflächiger Waldbrand. Der Brand hat sich in kurzer Zeit von 100 auf über 600 Hektar ausgeweitet. Vorsorglich wurden 150 Menschen evakuiert, nachdem sich die Flammen den Häusern näherten. Der Vatikan digitalisiert das Fotoarchiv von Papst Johannes Paul II. Es handelt sich um 4,7 Millionen Bilder aus der fast 27 Jahre andauernden Amtszeit von 1978 bis 2005. Enthalten sind unter anderem Fotos von 250 Reisen in Italien und ins Ausland. Dazu kommen noch Bilder von Audienzen, Messen und anderen Ereignissen. In Bozen stehen große Straßenbauprojekte bevor. Wegen der geplanten Arbeiten für den Eisenbahntunnel unter dem Virgel wird die Unterführung von der Trienstraße nach Haslach ab nächster Woche gesperrt und die Sperre wird ein Jahr lang dauern. Im Herbst beginnen außerdem die Arbeiten für zwei Kreisverkehre an der Reschenbrücke und an der Wolterstraße. Die Bürger von Brixen nehmen es offenbar besonders genau mit der Mülltrennung und dafür sind die Gemeinde und die Stadtwerke Brixen jetzt belohnt worden. Sie sind in Rom mit dem nationalen Preis für die Qualität der Papier- und Kartonsammlung ausgezeichnet worden. Immer mehr Italienerinnen und Italiener benutzen in ihrem Urlaub das Fahrrad. Mehr als 11 Millionen werden es in diesem Sommer sein. Das geht aus den neuesten Daten des italienischen Tourismusverbandes Confturismo hervor. Etwas mehr als 4,5 Millionen Menschen wollen ihr eigenes Fahrrad mit in den Urlaub nehmen. Der Rest will sich vor Ort eines ausleihen.
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13: Der deutsche Autobauer VW kündigt die größte Neuausrichtung der Konzerngeschichte an. Die Hälfte aller Modelle soll weg. Außerdem will der Konzern in Zukunft nur mal 9 anstatt 10 Millionen Autos pro Jahr produzieren. Konzernchef Oliver Blume sagt, damit werde VW in einem global herausfordernden Umfeld noch robuster und wettbewerbsfähiger aufgestellt. Ob die Neuausrichtung auch den Abbau von Arbeitsstellen bedeutet, sagte Blume nicht. Medien haben zuletzt davon berichtet, dass bis zu 100.000 Stellen weltweit wegfallen könnten und 4 Werke in Deutschland geschlossen würden. Jetzt schauen wir an die europäischen Börsen. Der DAX in Frankfurt ist leicht im Minus und der Mittel in Mailand ist 0,5% im Plus.
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2: Mit den Hochzeiten in Südtirol geht's aufwärts. Voriges Jahr wurden über 2250 Ehen geschlossen. Das sind 49 mehr als im Jahr davor. Der beliebteste Hochzeitsmonat ist nach wie vor der September. Bis dahin sind zwar noch einige Wochen Zeit, die Vorbereitungen laufen aber auf Hochtouren und die letzten Einladungen werden noch schnell verschickt. Immer öfter steht in diesen Einladungen, dass keine Kinder erwünscht sind. Birgit Locher, dieser Trend nimmt zu.
14: Ja, Hochzeiten, bei denen Kinder mit dabei sein dürfen, werden immer seltener. Und Gründe dafür gibt es viele. Die Brautpaare wollen eine ruhige Zeremonie. Und mit Kindern ist das oft schwierig. Oder das Brautpaar will, dass alle mitfeiern können, anstatt immer wieder nach den Kindern schauen zu müssen. Das kann für viel Zündstoff sorgen bei den Gästen, sagt Hochzeitsplanerin Verena Dal Sasso aus Bozen.
15: Es ist tatsächlich so, dass die Reaktionen natürlich unterschiedlich sein, je nachdem, ob jemand da Betreuungsmöglichkeiten hat oder eben, nein, wir sind als komplette Familie eingeladen. Die fühlen sich dann als Familie eingeladen, die Kinder gehören zu uns und deswegen ist es manchmal auch so, dass manche dann sagen, entweder wir kommen als Familie oder wir kommen gar nicht. Also das kommt tatsächlich wirklich hervor, ja.
14: Doch nicht nur bei Hochzeiten sind Kinder oft nicht eingeladen. Auch bei anderen Feierlichkeiten heißt es oft, bitte Kinder zu Hause lassen, sagt Alsasso.
15: Man hat sicher manchmal ein bisschen die Idee, eben Kinder könnten vielleicht den Ablauf ein bisschen stören, ein bisschen durcheinander bringen, sein vielleicht laut in vielen Köpfen. Wenn Kinder geladen sind, dann braucht es ein eigenes Programm, dann braucht es eine Betreuung, dann braucht es eine klare Essensbetreuung, sage ich mal, oder ein anderes Essen. Also es gilt allem ein bisschen zu berücksichtigen, schon bereits bei der Planung.
14: Dass Kinder von bestimmten Feiern ausgeschlossen werden, findet Rosi Reb Bichler nicht richtig. Sie ist die Präsidentin des Vereins Kinderreicher Familien. Wer selbst als Kind bei einer Hochzeit dabei war, erinnert sich vielleicht noch, wie aufregend das war. Ein besonderes Kleidel anziehen, ein Gedicht lernen und es vortragen und Teil der Hochzeit zu sein.
16: Kinder sollen teilhaben können, sollen sich freuen können, sollen aufgeregt sein können. Die Eltern sollen sie diesbezüglich vorbereiten können. Und es bleibt lange in Erinnerung und eine Feier mit Kindern ist einfach wunderschön.
14: Die Kinder- und Jugendanwältin Daniela Höllach hat selbst erst vor kurzem geheiratet. Und für sie war gleich klar, Kinder dürfen gerne mit dabei sein.
17: Ich denke, dass die Eltern jeweils am besten wissen, ob sie die Kinder dann mitnehmen oder nicht. Und somit ist es auch stressfreier. Denn es kann sein, dass man entweder niemanden hat, der für die Betreuung einspringen kann, oder aber, dass das Kind gerade einen wichtigen Entwicklungsschritt macht und dementsprechend viel Nähe braucht.
14: Und natürlich kann es auch sein, dass das Kind einfach nicht bis spät abends bei Oma und Opa bleiben will. Dann ist für Mama oder Papa oder auch für beide die Feier sowieso vorbei.
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2: Sommersonne, Sonnenschein, so schaut's aktuell aus. Am Nachmittag bzw. am Abend ist das eine oder andere Gewitter möglich. Dieter Peterlin vom Landeswetterdienst. Wie geht's denn morgen und in den nächsten Tagen mit dem Wetter weiter?
18: Morgen haben wir es wieder sonnig, vor allem am Vormittag. Am Nachmittag ist dann wieder das eine oder andere Gewitter möglich. Am Sonntag dagegen überall stabil. Das heißt, Gewitter gibt es nirgends mehr, Sonne pur den ganzen Tag. Die Temperaturen bleiben auf Hochsommerniveau. Wir befinden uns gerade in der dritten Hitzewelle des Jahres mit Höchstwerten bis an die 35 Grad.
2: Das war das Südtirol-Journal Mittagsmagazin vom Freitag. Morgen gibt's an dieser Stelle unseren Wochenrückblick mit den Themen, die uns in dieser Woche am meisten bewegt haben. Ich bin Stefanie Terzer. Schönen Tag.
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0: Ja, für viele geht's ab in den Urlaub und wir merken es vor allem auf der Brenner-Autobahn. Greta Gruber.
19: Der erste Reiseverkehr bremst die Richtung Süden ein. Ab Neumarkt bis nach Rovereto Nord geht's immer wieder mal langsamer weiter. Überlastet auch die Pustertaler Staatsstraße Richtung Innichen im Abschnitt St. Sigmund bis Kienz. Viel Geduld und eine sichere Fahrt.
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0: Mahlzeit bei uns hier und entspannte Pause wünsche ich. Ich hoffe mal, die Nudeln kochen heute extra schnell, damit es auch gleich was zu essen gibt. Und dazu haben wir richtig gute Musik.

0: Amrad startet mit uns in der Mittagspause hier auf Südtirol 1. Cool, dass Sie uns dabei haben. Und gleich gibt's zum Mitsingen One Republic.
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Südtirol 1 hier. Cool, dass Sie uns dabei haben. Ich bin Lukas Augscheller. Also Nico Santos, der hat ja wirklich viele Facetten. Diese Stimme, die hat zwar immer dieselbe tolle Stimmfarbe, aber die Songs, die können echt verschieden sein. Ein bisschen anders als bei den ganzen Popkünstlern, wo alles immer gleich klingt. Gell? Der hier, besonders gut. Ray of Light.

0: Heute bei mir ist Herr Laterne von Systems. 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
3: Halb eins und gleich zwei Hauptverbindungen sind überlastet. Greta Gruber.
4: Auf der Brenner Autobahn Südspur im Abschnitt Neumarkt bis Rovereto Nord stockt es immer wieder mal. Auch am Wochenende hier mehr Zeit einplanen. In Österreich starten viele Bundesländer mit heute in die Ferien. Auf der Pustertaler Staatsstraße werden sie Richtung Innichen, einmal bei Kienz und dann noch bei Bercha eingebremst.
5: Gute Fahrt. 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
4: Ganz viel blauer Himmel und Sonnenschein, ein perfekter Freitag heute. Im Flersch messen wir aktuell 27 Grad, in Mühlen 25, in Adurns 28 und in Salurn 29 Grad. Bei 26 bis 35 Grad bringen uns gegen Abend einzelne Gewitter ein wenig Abkühlung. Am Wochenende ist der Sonntag einen Ticken schöner, vor allem zum Wandern, denn es bleibt sonnig und stabil. Morgen hingegen kann es vereinzelt wieder wettern.

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0: Weiß und Felix hier haben die Beats für den Mittag und Südtirol 1 hier. Ich bin Lukas Augschaller. Ja, und in der Früh war der Schwung irgendwie auch schon da, gell?
1: Ja, heiß, heiß, heiß und sonnig. Fast schon heißer wie du, Daniel.
2: Da ist mir keine Komplimente machen. Bekommst auch so ein gratis Eis.
1: Oh, danke.
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4: Seid ihr es heiß auf Eis?
5: Ja!
4: Mmh, magnifico. Sehr gut.
6: Volle Umre frei. Danke, danke, dass ihr da gekommen seid.
5: Was denn wir? Heiß auf Eis!
2: Im frühen Frühquiz haben wir auch ein bisschen in die Zukunft geschaut mit Oliver aus Elgund. Wer gewinnt heuer die Fußball-Weltmeisterschaft?
7: Frankreich, wer gewinnt?
2: Schauen wir mal, oder? Auf jeden Fall hast du gewonnen. Schau, bravo.
7: Danke.
2: Super.
7: Dankeschön.
2: Melden auch Sie sich dafür an per Südtirol 1 App und vielleicht küssen wir Sie dann schon am Montag wach. Schönes Wochenende.
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1: Schönen Freitag bei uns, ja. Wir haben es jetzt 10 vor 1. Die Südtirol 1 Nachrichten.
2: Schlag gegen drei Albaner Banden. Wieder Debatte über Hitzeschutz auf Baustellen. Das Wetter auch heute wird's wieder heiß. Ich bin Sabrina Fleischmann. Grüß Gott.
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2: Die Karabiniere von Brixen haben drei Banden das Handwerk gelegt, die für Drogenhandel und Einbrüche verantwortlich gemacht werden. Es handelt sich um Albaner. 10 wurden verhaftet, 7 weitere wurden angezeigt und einige weitere sind noch flüchtig. Bei der Razzia wurden auch 3 Kilogramm Kokain beschlagnahmt. Die Banden hatten in Luxushotels und Wohnungen zugeschlagen. Die Beute und der Schaden belaufen sich auf insgesamt 300.000 Euro. Es wird wieder heiß und damit beginnt auch wieder die Debatte über den Hitzeschutz bei Arbeiten im Freien. Der Handwerkerverband LVH sagt, die Betriebe in Südtirol sorgen für den Schutz ihrer Mitarbeiter. Viele Unternehmen beginnen an besonders heißen Tagen früher mit der Arbeit, verlegen körperlich belastende Arbeiten in die frühen Morgenstunden, gewähren zusätzliche Pausen und sorgen für genug Trinkwasser. Gleichzeitig sagt der LVH, dass eine starre Temperaturgrenze zwar auf den ersten Blick einfach erscheine, die Realität auf den Baustellen aber komplex und sehr unterschiedlich sei. Es brauche nicht neue Verbote, sondern ein gutes Zusammenspiel von Betrieben, Beschäftigten und Behörden. Die Grünen hatten zuvor klare Regeln für Baustellen bei extremer Hitze gefordert. In anderen Regionen Italiens sind bei zu großer Hitze bestimmte Arbeiten im Freien verboten. Der Verkehr auf das Grüner Joch soll eingeschränkt werden. Ab 1. September wird die Straße zeitweise gesperrt, probeweise für 2 Monate. Den Sommer über wird noch an den letzten Details gefeilt. Elide Musner, Gemeinderätin aus Abtei, freut sich über diesen Schritt.
4: Ich setze große Hoffnung in den Mut. Ich würde mir wünschen, dass man eben Mut hat, hier anzusetzen. Ich denke, es gibt sehr viel Druck, vor allem aus dem Grödner Tal, diese Sache jetzt wirklich anzugehen. Und ich wünsche mir, dass die Politiker, die zuständigen Politiker, auch den Mut aufbringen, zu probieren, auch wenn die Lösung nicht perfekt sein wird, aber unbedingt konkrete Schritte Richtung einer zukünftigen Lösung machen.
2: Wenn die Verkehrsberuhigung am Grödner Joch gut funktioniert, dann könnte sie auf weitere Pässe ausgedehnt werden. Der deutsche Autobauer VW kündigt die größte Neuausrichtung der Konzerngeschichte an. Die Hälfte aller Modelle soll wegfallen. Außerdem will der Konzern in Zukunft nur mehr 9 anstatt 10 Millionen Autos pro Jahr produzieren. Ob die Neuausrichtung auch den Abbau von Arbeitsstellen bedeutet, sagte Konzernchef Blume allerdings nicht. Laut Medienberichten könnten bis zu 100.000 Stellen weltweit wegfallen und 4 VW-Werke in Deutschland geschlossen werden. Schön und heiß ist das Wetter. Mehr zu den Temperaturen gibt's gleich.
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1: Kopfsprung oder doch Arschbombe, Hauptsache rein in dieses Wasser. Greta Gruber.
7: Auf 26 bis 35 Grad wärmt es bei so viel Sonnenschein auf. 32 Grad hat es auch schon in Gagazon, 27 in St. Martin in Thurn, 29 in Sterzing und 28 Grad in Kastelbell. Heute und morgen sind vereinzelt Gewitter dabei, gegen Abend am Sonntag dann wieder stabiles, sonniges und weiterhin heißes Juliwetter.
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7: Wegen Überlastung braucht es ein paar Minuten mehr auf der Bustertaler Staatsstraße. Richtung Innichen, erster bei Kienz und dann auch zwischen Bruneck und Bercha. Richtung Süden wird uns auf der Brenner Autobahn dichterer Reiseverkehr gemeldet. Ab Neumarkt bis Rovereto Nord. Da viele österreichische Bundesländer wie Salzburg, Vorarlberg, Kärnten und die Steiermark zum Beispiel Ferienbeginn haben. Auch am Wochenende deswegen früher losfahren und viel Zeit hier einplanen. Kommen Sie sicher an.
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1: Gute Mittagszeit bei uns, ja. Ja, wir suchen irgendwie cool zu bleiben mit der Klima, mit einem Eis, mit den Nerven. Und vor allem kocht die Stimmung ja immer bei dieser WM hoch. Auch am Abend, wenn es noch nicht ganz abgekühlt hat, auf einmal durch. Ja, und dann? Ja, fast vergleichbar mit Kondominiumssitzen. Wie? Verstehen Sie nicht? Ja, den Vergleich, den erklärt uns gleich unsere Comedy-Abteilung. Nach

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0: Katy Perry und Snoop Dogg rocken durch den Freitag hier auf Südtirol 1. Und erkennen Sie eigentlich auch die Ähnlichkeit zwischen der WM und den Kondominiumssitzungen? Da, wir helfen Ihnen gerne auf die Sprünge.
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2: Heute beschäftigen wir uns mit den Wechselwirkungen zwischen Fußball-WM-Spielen und Kondominiumssitzungen. Das ist ein heikles Thema, das wir hier anhand der realistischen Darstellung einer wirklichen Kondominiumssitzung erörtern wollen. Also, die Sitzung beginnt, der alte Herr Huber hebt die Hand und fordert, dass man endlich etwas gegen das fürchterliche Gebelle von Frau Meyers Chihuahua tun müsse. Der Verwalter antwortet, das stünde nicht auf der Tagesordnung. Die steinalte Frau Meyer meint, dass es so etwas zu ihrer Zeit nicht gegeben hätte. Der junge Herr Schmidt meint, man solle weitermachen, das WM-Fußballspiel im TV fange gleich an. Der Verwalter liest die Jahresabrechnung vor. Der alte Herr Huber hebt die Hand und will wissen, warum dieses Jahr 7 Euro mehr Heizkosten angefallen sind. Der Verwalter sichtet eine Viertelstunde lang alle entsprechenden Rechnungen, während die steinalte Frau Meyer meint, dass es so etwas zu ihrer Zeit nicht gegeben hätte. Der junge Herr Schmidt meint, man solle weitermachen, das WM-Fußballspiel hätte gerade angefangen. Dann stellt der Verwalter den Kostenvoranschlag für das nächste Jahr vor. Der alte Herr Huber hebt die Hand und will wissen, warum nächstes Jahr 3 Euro mehr Kosten für den Gärtner anfallen, während die steinalte Frau Meyer meint, dass es so etwas zu ihrer Zeit nicht gegeben hätte. Der junge Herr Schmidt meint, man solle weitermachen. Beim WM-Fußballspiel wäre schon Halbzeit. Nach einer weiteren Stunde ist endlich alles ausdiskutiert. Der Verwalter will die Versammlung beschließen. Der junge Herr Schmidt springt auf, um zumindest die eventuelle Verlängerung samt Elfmeterschießen des WM-Fußballspiels erleben zu können. Der alte Herr Huber hebt die Hand und fordert, dass man unter dem Allfälligen wegen des fürchterlichen Gebells von Frau Meyers Chihuahua eine komplette Schallisolierung von Frau Meyers Wohnung diskutieren müsse. Der bis dahin stille Herr Pichler meint, Chihuahua einschläfern wäre billiger, während die steinalte Frau Meyer einen Weinkampf bekommt und der junge Herr Schmidt den alten Herrn Huber mit seinem Sessel verdrischt. Aber am nächsten Tag dann leben alle wieder friedlich zusammen. Bis Frau Meyers Chihuahua wieder zu bellen anfängt, weil der junge Herr Schmidt so laut Tor! Schreit.
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0: Mixed. Das ist unsere Mittagszeit hier auf Südtirol 1 und gleich gibt's so einen coolen Flashback-Hit. Sonnentanz, gleich bei uns hier. Ein One-Hit-Wonder, perfekt für, ja, Aperitivo-Gefühle zumindest, auch wenn es noch ein bisschen früh ist, gell? Einfach dranbleiben.
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0: Ariana Grande. So geht's Schritt für Schritt schon mal in Richtung Wochenende. Bei uns hier auf City Hall 1 zumindest in Gedanken. Und für den Abend haben wir auch schon Pläne.
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2: Sein großer Traum, Staatsangestellter. Kecko ist Beamter, hat eine fixe Stelle, aber der Sparplan der Regierung will Stellen nun doch kürzen. Und Kecko soll gehen.
3: Una buonuscita di 35.000 Euro.
4: Ma lei sta scherzando?
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2: Doch einmal Beamter will er nicht mehr drauf verzichten.
5: Non lo lascio il posto fisso! 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
2: Der erfolgreichste italienische Film bis dato. 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Eine Parodie vom feinsten Beamten all'Italiana. Am Festplatz in Gargazun. Der Kinosommer ab 21 Uhr.
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2: Am Dorfplatz in Ecken geht es richtig rund. Die Band The Snoops heizt uns ordentlich ein. Schlager, Rock und aktuelle Hits für beste Stimmung. Party garantiert. Es wird genial. Ab 20 Uhr am Dorfplatz bei den Sommernächten in Ecken.
8: Heint bei uns in Lana.
2: Intrigen, Zorn, Eifer und. Bei den Freilichtspielen Lana wird es ernst. Schauspieler Julian Pichler steht auch auf der Bühne.
9: Die Hauptfigur Marie Scherer soll den Robertus heiraten, will ihn aber nicht heiraten. Und dann ist er so beleidigt, dass er sie quasi als Hure betitelt. Und dann wird sie von der Stadt verbannt werden. Und es geht eigentlich darum, wie eine starke Frau sich wieder ins Leben zurückkämpft und ihren Namen reinwaschen will.
2: Ob sie ihre Peiniger zur Strecke bringt und ihre Würde zurückgewinnt? Das Stück Die Wanderhure bei den Freilichtspielen Lana heute um 21 Uhr im Kapuzinergarten.
10: Hoi, durch die Lisa Lana und ich wünsche euch ganz viel Spaß mit meinem Song I Like It Here aus Südtirol 1.

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2: Halb zwei haben wir es und es passt. Greta Gruber.
3: Auf unseren Straßen mit der Brenner Autobahn geht's gut voran und es werden keine längeren Staus gemeldet. 817 50 50, unsere Südtirol 1 Verkehrshotline.
4: Gute Fahrt. 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
3: Super Sonnenschein im ganzen Land begleitet uns heute und Richtung Wochenende. Am Sonntag bleibt es dabei meist trocken bei nur ein paar harmlosen Wolken. Heute und morgen hingegen entstehen vereinzelt Gewitter. Die Temperaturen bleiben heiß mit 26 bis 35 Grad. Momentan hat es in Oberfindl 30 Grad, in St. Walburg 26, in Auer 31 und in Platt im Versailles 25 Grad.

0: the Police.
1: Richtig legendär bei uns hier. Und bei uns sind sie auch sofort informiert, wenn es gefährlich wird. Achtung, ein defektes Auto auf der Mebo. Greta Gruber.
2: Es steht Richtung Bozen, kurz nach der Einfahrt Lahner Burgstall auf der Normalspur. Warndreieck ist vor Ort und die Warnblinker sind an, melden uns Südtirol 1-Hörer. Autos bremsen aber plötzlich ab, fahren hier besonders vorsichtig. Ein defektes Auto steht auf der Mebo Richtung Bozen, kurz nach der Einfahrt Lahner Burgstall.
1: Ja, richtig. Gute Fahrt bei uns hier. Natürlich kommen Sie uns sicher ans Ziel. Also abheben und dann mit dem Wind schweben. Die Moosflieger aus Brixen, die machen genau das. Als Paragliding-Verein haben sie richtige Hits auch.
3: Ja, ich bin 18. Juli am Rennen auf Vereinsfliegen. Was man sieht, alle Jahre ist eigentlich zwei Cluburlaube machen, wo man eigentlich Griechenland, Spanien, Slowenien und so von Italien wird bereisen. Dann gibt es noch ins Türkele fliegen und ins Lederhosen fliegen, wo man auch eben zusammensitzen wegen der Hits und dann eben einen Flug machen.
1: Ja, Präsident Hannes Mitterrotzner wird uns den Verein so ein bisschen vorstellen. Morgen ab 16 Uhr, der Verein der Woche.
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4: Feinen Nachmittag, wir haben es jetzt 10 vor 2. Die Nachrichten.
5: Einbruchserie aufgeklärt, Albanerbanden ausgehoben. Die Verkehrsberuhigung am Grödner Joch kommt Anfang September. Das Wetter ist und bleibt heiß. Ich bin Sabrina Fleischmann, guten Nachmittag.
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5: Die Karabiniere haben drei Banden das Handwerk gelegt, die für Drogenhandel und Einbrüche in Hotels und Wohnungen verantwortlich gemacht werden. Die Staatsanwaltschaft hat Haftbefehle gegen 19 Albaner ausgestellt. Sie sitzen jetzt im Gefängnis oder stehen mit einer elektronischen Fußfessel unter Hausarrest. Die erste Bande soll insgesamt 65 Einbrüche verübt haben. Die zweite Bande war vor allem in Meran und im Burggrafenamt aktiv, mit einer Serie von Einbrüchen und auch im Drogenhandel. Und die dritte Bande hat von Brixen aus den Verkauf von Kokain in ganz Südtirol organisiert. Bei der Razzia wurden auch 3 Kilogramm Kokain beschlagnahmt. Am 1. September kommt die Verkehrsberuhigung auf das Grödner Joch. Probeweise soll der Verkehr dann eingeschränkt werden. Die letzten Details werden jetzt über den Sommer geklärt. Auch einige rechtliche Fragen sind noch offen. Ernesto Cucarollo ist Gemeindereferent in Wolkenstein und Sprecher der Arbeitsgruppe zur Verkehrsberuhigung. Er sagt, dass es bis jetzt nur sehr wenige kritische Stimmen dagegen gibt.
7: Ich glaube, die Zeiten sind reif, dass eine Verkehrsberuhigung stattfindet. Wir wissen ja, wie die Tourismusgesinnung im Land ist, aber natürlich hauptsächlich zum Thema Mobilität, dass man hier auch, sagen wir so, der Bevölkerung der eingrenzenden Täler eine Antwort gibt und zusätzlich auch unsere Berge, unsere Umwelt auch schützen.
5: Nach dem Grödner Joch könnten auch die anderen Dolomitenpässe für den Verkehr gesperrt bzw. die Durchfahrt eingeschränkt werden. Es ist wieder heiß und damit beginnt auch wieder die Debatte über den Hitzeschutz bei Arbeiten im Freien. Der Handwerkerverband LVH sagt, die Betriebe in Südtirol sorgen für den Schutz ihrer Mitarbeiter. Viele Unternehmen beginnen an besonders heißen Tagen früher mit der Arbeit, gewähren zusätzliche Pausen und sorgen für ausreichend Trinkwasser. Gleichzeitig sagt der LVH, dass eine starre Temperaturgrenze auf den ersten Blick einfach erscheine, die Realität auf den Baustellen aber sehr unterschiedlich sei. Es brauche nicht neue Verbote, sondern ein gutes Zusammenspiel von Betrieben, Beschäftigten und Behörden. Die Grünen hatten zuvor klare Regeln für Baustellen bei extremer Hitze gefordert. In anderen Regionen Italiens sind bei zu großer Hitze bestimmte Arbeiten im Freien verboten. In einer Ryanair-Maschine ist es auf dem Weg von Thessaloniki in Griechenland nach Deutschland zu einem dramatischen Zwischenfall gekommen. Kurz nach dem Start ist eine Fensterscheibe zerbrochen. Durch den Druckunterschied wurde ein Passagier mit Kopf und Schultern ins Freie gesogen. Andere Passagiere konnten ihn in letzter Sekunde festhalten und zurückziehen. Die Maschine ist zum Flughafen von Thessaloniki zurückgekehrt. Der Mann wurde ins Krankenhaus eingeliefert. Noch zum Tennis. Jannik Sinner bestreitet heute das Halbfinale in Wimbledon gegen den serbischen Allzeitstar Novak Djokovic. Das Match beginnt gegen 5:30. Schon zuvor um 2:30 wird das erste Halbfinale ausgetragen zwischen Alexander Zverev aus Deutschland und dem Briten Arthur Ferry. Die Sonne heizt heute wieder ordentlich auf. Wir schauen gleich auf die Temperaturen.
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4: Mit Sonnenbrille geht es immer weiter in Richtung Wochenende. Greta Gruber.
11: Der schönste Tag, der war der Sonntag. Kaum Wolken und stabiles Juliwetter bei 26 bis 35 Grad. Heute und morgen können wir gegen Abend eine kurze Regendusche abbekommen mit einzelnen Gewittern. Jetzt hat es in Sarntein 27 Grad, in Ayers 28, in Radein 24 und in Franzensfeste 30 Grad.
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11: Weiterhin vorsichtig unterwegs auf der Mebo Richtung Bozen. Ein defektes Auto steht kurz nach der Einfahrt Lana-Burgstall auf der Normalspur. Wir haben die Straßenpolizei informiert. Und gerade reingekommen, ein Unfall ist auf der Brenner Staatsstraße passiert, zwischen Freienfeld und Maus. Ersten Infos nach geht es hier einspurig vorbei. Die Einsatzkräfte sind unterwegs. Unfall auf der Brenner Staatsstraße zwischen Freienfeld und Maus. Auf der Brenner Autobahn passt eine sichere Fahrt.
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4: Schönen Nachmittag bei uns hier. Tja, und die nächste Station steht an. Unser Eisreporter ist mit Eismobil und vor allem natürlich mit viel kaltem Kexeleis unterwegs. Höchste Zeit bei diesen Temperaturen. Und wo er jetzt noch Halt macht, sehen wir gleich nach

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1: Ja, es ist jeden Tag ein neues Abenteuer. Die Kids bei der Sommerbetreuung, die erleben wirklich ganz, ganz Großes jetzt in diesen Wochen und Monaten. 25 Eis gehen deswegen jetzt zu den Erlebniswochen in Diesens. Richtige Feinschmecker.
2: Grüß dich, seid ihr heiß auf Eis?
3: Ja!
2: Ja, nachher käme es her, es gibt ganz viel.
3: Danke.
4: Ja, gerne.
3: Danke.
2: Also jetzt da herum gibt es eine richtige Eisexpertin, Ella. Darfst du uns das einmal verkosten und sagen, nach was das schmeckt?
5: Lecker. Nach so Schokoladekeksen. Und dann, wenn ich noch so halt Lorak habe.
2: Schmeckt den so, oder? Schmeckt den so richtig, gell? So richtig, richtig, richtig. Seid ihr jetzt alle abgekühlt?
6: Ja.
2: Kann es halt weitergehen. Weiter Spaß und Spannung bringt, oder?
6: Ja.
2: Was steht denn bei den Kuhn?
7: Schwimmen.
2: Du musst dir sonst noch?
7: Wir gehen Ausflug machen.
2: Ja. Zum Beispiel welche Ausflüge?
7: Minigolfen.
2: Minigolfen, das ist ja cool.
7: Spiele spielen.
8: Bandel machen.
2: Bandel machen. So Freundschaftsbandel.
8: Ja, so uns.
2: Oh, das ist ein cool. Jawohl. Also habt ihr den ganzen Tag voll zu tun, oder?
7: Ja.
2: Viel Spaß noch, jetzt nicht zu wild. Lasst euch das Eis schmecken, ja?
7: Ja.
8: Danke.
7: Das mit
1: so
7: wild kann ich nicht ganz versprechen.
1: Ja, ich würde auch sagen, so wild wie möglich, gell?
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0: Na, die Furtado bei uns hier auf Südtirol 1. Schönen Nachmittag und gleich gibt's zum Mitsingen Teddy Swims. Einfach dranbleiben.
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0: Taylor Swift. Südtirol 1 live, ja. Schön, dass Sie uns dabei haben. Und wie schlimm sehen Sie es mittlerweile?
1: Ich schlafe oft auf dem Balkon oder im Keller unten bei meiner Oma. Es ist dann ganz kalt.
2: Ich bin ja eher Wintermensch, obwohl ich den Sommer gern hat. Aber wenn es dann zu Hause ist, dann ist es schon oft schwierig im Putzen.
3: Ich freue mich schon auf Weihnachten und auf den Schnee.
0: Ja gut, jetzt übertreiben wir aber in eine andere Richtung, gell? Feinen Nachmittag bei uns, ja. Hoffentlich mit der richtigen Abkühlung. Südtirol 1.

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3: Es ist 14:30. Ich bin Greta Gruber aus der Südtirol 1 Service Redaktion. Hallo. Kurz eingebremst werden Sie auf der Mebo Richtung Bozen bei Lanna Burgstall. Steht kurz nach der Einfahrt ein defektes Auto. Die Straßenpolizei ist da, der Abschlepper unterwegs. Es staut rund 1,5 Kilometer zurück. Einspurig geht es auf der Brenner Staatsstraße zwischen Freienfeld und Maus weiter nach einem Unfall. Die Freiwillige Feuerwehr ist vor Ort. Rechnen Sie mit gut 5 Minuten mehr in beiden Fahrtrichtungen. Auf der Brenner Autobahn passt's.
4: Gute Fahrt. 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
3: Die Julisonne gibt heute ordentlich Gas. In Bruneck hat es jetzt 30 Grad, bei der Leinburg 34, in Adurns 32 und in Wolkenstein hat es 23 Grad. Bei so viel Hitze entstehen heute und auch morgen so manche Gewitter. Den Sonntag können wir dann wieder bei stabilen und weiterhin sommerlichem Wetter genießen. Dazu Höchstwerte zwischen 26 und 35 Grad.
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0: Südtirol 1 hier für den Nachmittag. Ich bin Lukas Augsteller, Magdalena Dümmel bei mir. Ja?
1: Hallo.
0: Und es wird noch richtig, richtig heiß heute. Beziehungsweise ist es auch schon genug, bis zu 35 Grad. Also ich meine, wenn das nicht ein perfekter Heiß-auf-Eis-Tag ist.
1: Und es geht auch schon weiter mit unserer wilden Fahrt. Wir sind ja kaum zu übersehen, muss man dazu sagen. Knatschrot sind wir unterwegs mit unserem Eismobil. Mhm. Nächster Halt auch schon ganz bald bei mir. Wo, verrate ich noch nicht. Das soll ja auch eine süße Überraschung sein.
0: Richtig cool. Gute Abkühlung. Wir hören uns dann morgen wieder und guten Start ins Wochenende rein.
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0: Südorleins hier, es ist 10 vor 3.
1: Schluss mit Einbrüchen und Drogenhandel. Albaner Banden sitzen im Gefängnis. Gewerkschaften fordern Erhöhung der Essensgutscheine. Das Wetter ist sommerlich heiß. Ich bin Sabrina Fleischmann. Guten Nachmittag.
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1: Eine Einbruchsserie in Südtirol ist aufgeklärt. Die Karabiniere haben 3 Banden ausgeforscht, die mehr als 60 Einbrüche in Hotels und Wohnungen verübt hatten und auch im Drogenhandel mitgemischt haben. Bei den Tätern handelt es sich um Albaner. 12 sitzen im Gefängnis, 5 stehen unter Hausarrest und nach 2 weiteren wird noch gefahndet. Die Bandenmitglieder haben sich untereinander gut gekannt und geholfen, sagt Giuseppe Specchio von der Carabinieri-Station Brixen.
3: Erano anche amici in Albania, ma ognuno aveva dei gruppi degli interessi diversi, ma all'occorrenza si organizzavano per darsi mutuo soccorso.
1: Jedes Mitglied der 3 Gruppen hatte seine Aufgabe. Einige waren für die Einbrüche zuständig, andere für den Transport. Und auch im Drogenhandel waren sie gut organisiert. Bei den Bandenmitgliedern wurden insgesamt 3 Kilogramm Kokain beschlagnahmt. Die Beute und der Schaden bei den Einbrüchen belaufen sich auf etwa 300.000 Euro. Die Gewerkschaft für öffentliche Bedienstete AGO fordert eine Erhöhung der Essensgutscheine. In den letzten Jahren sind die Kosten für Lebensmittel und Gastronomie gestiegen. Der Wert der Essensgutscheine sei aber mehr oder weniger gleich geblieben, sagt die AGO. So reiche heute ein Bon nicht einmal mehr aus, um die Hälfte einer Mahlzeit zu decken. Eine Erhöhung der Essensgutscheine wäre eine konkrete Antwort auf den Kaufkraftverlust der Arbeitnehmer, sagt die AGO. Im Trentino hat sich ein tödlicher Arbeitsunfall ereignet. Ein 83-jähriger Bauer hat in Folgaria mit einem Minibagger Arbeiten an einem Hang durchgeführt, als der Bagger plötzlich umgekippt ist. Der Mann wurde eingeklemmt und konnte nicht mehr gerettet werden. In einer Ryanair-Maschine ist auf dem Weg von Thessaloniki in Griechenland nach Deutschland ein dramatischer Zwischenfall passiert. Kurz nach dem Start ist eine Fensterscheibe zerbrochen. Durch den Druckunterschied wurde ein Passagier mit Kopf und Schultern ins Freie gesogen. Andere Passagiere konnten ihn in letzter Sekunde festhalten und zurück ins Flugzeug ziehen. Die Maschine ist zum Flughafen von Thessaloniki zurückgekehrt. Der Mann wurde ins Krankenhaus eingeliefert. Noch zum Sport Fußball. Der FC Südtirol rüstet sich für die nächste Saison in der Serie B auch mit einem neuen Tormann. Es ist der 26-jährige Alessandro Blizzari. Er kommt auf Leihbasis von Venezia zum FC Südtirol vorerst für ein Jahr. Die Sonne gibt weiter Gas. Mehr zu den Temperaturen gibt's gleich.
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6: Die Sonne lässt nicht Look, wollte ich sagen. Greta Gruber.
7: Heute Morgen und am Sonntag steht ganz viel Sonnenschein an. Da es bringen auch ein paar Regenwascher oder Gewitter dabei Abkühlung. Nur am Sonntag bleibt es voraussichtlich stabil. Dazu heißt es 26 bis 35 Grad. Aktuell messen wir in Olang 29 Grad, in Freienfeld 32, in Gran 24 und in Truden 27 Grad.
6: Unsere Klima ist so kalt eingestellt. Wir sind Mund und Zunge eingefroren hier schon. So schaut's aus.
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7: Gesperrt. Nach einem Unfall ist die Brenner Staatsstraße zwischen Mauls und Renz. Hier sind ein LKW und Auto frontal aufeinander geprallt. Der LKW steht quer auf der Fahrbahn. Rund eine Stunde könnten die Abschlepparbeiten des LKWs dauern, meldet uns die Freiwillige Feuerwehr Mals. Ausweichen geht über die Brenner Autobahn. Unfallsperre der Brenner Staatsstraße zwischen Mauls und Renz. Wegen einer Baustelle braucht sie in Lahnadorf einwärts Geduld. Es staut ab der Max-Valier-Straße. Hier wird in der Meraner Straße an den Trinkwasserleitungen gearbeitet. Und das defekte Auto auf der Mebo Richtung Bozen bei Lana Burgstall wurde abgeschleppt. Hier geht's wieder gut weiter. Eine sichere Fahrt.
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6: Was für ein wilder Ritt heute. Der große Heiß-auf-Eis-Tag. Wir sind quer durch Südtirol mit Gratis-Keksleis von Lorca unterwegs. Next Stop gleich in Eppern. Dazu natürlich wie immer die Eisel-Hits hier von uns. Luke Christopher gleich, Luis Capaldi und Shakira. Einen schönen Freitag, Südtirol. 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

0: Luke Christopher und gleich der große Bryan Adams. Einen schönen Freitag.
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0: Seit ganz, ganz früh sind wir heute schon on the road. Gestartet auf der Planeiler Alm, ja, weiter nach Bratna, Thurn, Smeran, Diesens. Jetzt sind wir in Eppern in der Handwerkerzone, Roland Hillebrand.
2: Kälte- und Feuerungstechniker. Einerseits sorgen die für Hitze, andererseits für die Abkühlung, jetzt im Sommer natürlich die Abkühlung. Lisa, du hast dich bei uns beworben, weil du gesagt hast, unsere Techniker, die sind vor Ort, bringen so viel Kühles, aber selber bleiben sie auf der Strecke, gell?
3: Ja, wir sind da im Büro auch sehr verwöhnt. Wir haben es fein kiel und hucken da. Und unsere Techniker, die sind bringen in die Leiter einfach halb die Kühle ins Haus, sind aber selber eben draußen in der Sonne. Und dann habe ich mir gedacht, ja, melde uns einmal an, haben sie sicher erfreut.
2: Du hast gesagt, die Hascher, die Armen, gell, wenn sie da draußen sind. Stefan, du bist auch auf Montage oft unterwegs, gell? Wie ist denn das so, wenn man noch in den Leuten, also den Leuten die Kälte nach Hause bringt, aber selber keine Kälte erfährt?
4: Ab und zu kriege ich es auch mit, ja. Aber sind wir die Leiter mal erfreut, wenn es noch was, jetzt können wir sie einschalten. Und logisch, sobald man noch spürt, dass es schön kühl wird, dann müssen wir gehen, nicht? Aber zum Glück können wir in einer bekühlten Firmensitz herkommen, dann sind wir auch froh.
2: Wenn es mit der Kälte nicht klappt, nachher braucht es ein
5: Eis.
2: Und das gibt's jetzt auch.
0: Und schon weiter geht's. Die wilde Fahrt. Lorca-Kexel-Eis ist noch genug da. Kühlschrank im Eismobil läuft auch. Unser Versprechen, so viele wie möglich heute abklappern. Gar alle werden wir wahrscheinlich nicht schaffen, die sich beworben haben. Aber wir geben unser Allerbestes.
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0: Südtirol 1 unterwegs auf unseren Straßen, immer up to date. Greta Gruber nochmal ins Wipptal zur Unfallsperre.
1: Die Brenner Staatsstraße zwischen Maus und Renz bleibt nach einem Frontalzusammenstoß zwischen einem Auto und LKW weiterhin gesperrt. Die Verletzten konnten mit dem Rettungshubschrauber ins Krankenhaus gebracht werden. Jetzt muss noch der LKW abgeschleppt werden. Wir bleiben mit der Freiwilligen Feuerwehr Maus weiterhin in Kontakt, halten Sie auf dem Laufenden. Ausweichen geht über die Brenner Autobahn.
0: Allen unterwegs eine sichere Fahrt mit Tracy Morano gleich.

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0: Spray auf Südtirol 1, gleich Pink. Ja, Sie haben recht, richtige Frauenpower zum Freitagnachmittag. Unsere Veranstaltungstipps hier für Sie.
1: Ein bei uns im Burghofenamt.
2: Sein großer Traum, Staatsangestellter. Kecko ist Beamter, hat eine fixe Stelle, aber der Sparplan der Regierung will Stellen nun doch kürzen. Und Kecko soll gehen.
3: Una buonuscita di 35.000 Euro.
4: Ma lei sta scherzando?
3: Non sto scherzando.
4: Io sì.
2: Doch einmal Beamter will er nicht mehr drauf verzichten. Der erfolgreichste italienische Film bis dato. Quo Vado. Eine Parodie vom feinsten Beamten all'Italiana am Festplatz in Gargazon. Der Kinosommer ab 21 Uhr.
0: Hein Feins im Eckenturm.
2: Am Dorfplatz in Ecken geht es richtig rund. Die Band The Snoops heizt uns ordentlich ein. Schlager, Rock und aktuelle Hits für beste Stimmung. Party garantiert. Es wird genial. Ab 20 Uhr am Dorfplatz bei den Sommernächten in Ecken.
5: Heint bei uns in Lana.
2: Intrigen, Zorn, Eifer und. Bei den Freilichtspielen Lana wird es ernst. Schauspieler Julian Pichler steht auch auf der Bühne.
6: Die Hauptfigur Marie Scherer soll den Robertus heiraten, will ihn aber nicht heiraten. Und dann ist er so beleidigt, dass er sie quasi als Hure betitelt. Und dann wird sie von der Stadt verbannt werden. Und es geht eigentlich darum, wie eine starke Frau sich wieder ins Leben zurückkämpft und ihren Namen reinwaschen will.
2: Ob sie ihre Peiniger zur Strecke bringt und ihre Würde zurückgewinnt? Das Stück Die Wanderhure bei den Freilichtspielen Lana heute um 21 Uhr im Kapuzinergarten.
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1: 3:30, einiges los bei Greta Gruber heute. Bitte aufpassen auf der Brenner Autobahn in Richtung Süden.
2: Ein brennendes Fahrzeug steht zwischen Sterzing und Brixen. Ersten Infos nach geht es hier einspurig vorbei. Die Freiwillige Feuerwehr Sterzing ist vor Ort für die Löscharbeiten. Er staut schon 3 Kilometer zurück. Und immer im Wipptal, diesmal auf der Brenner Staatsstraße. Der Straßenabschnitt zwischen Trenz und Maus bleibt weiterhin gesperrt. Jetzt fangen die aufwendigen Abschnepparbeiten des LKWs an. Dafür kommt ein großer Abschlepper von Brixen. Im Einsatz ist die Freiwillige Feuerwehr Maus und auch der Straßendienst. Ausweichen geht über die Brenner Autobahn. Wie gemeldet, braucht's aber auch dort Geduld.
3: Gute Fahrt. 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
2: Bei so viel Sonnenschein sind ein paar Wolken zum Schatten machen. Herzlich willkommen. 34 Grad hat es in Auer, 22 in Hintermachtel, 26 in Ridnaun und 29 Grad in Domlach. Richtung Abend werden die Quellwolken dann immer größer und einzelne Gewitter entstehen. Morgen fast eine Kopie von heute bei 26 bis 35 Grad. Am Sonntag sollte es dann im ganzen Land trocken.

0: Sommernachmittag mit Magdalena Dummel. Hallo.
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0: Bereit für einen richtigen Klassiker aus Deutschland? Werden wir heute Abend vielleicht auch noch irgendwo hören von der ein oder anderen Liveband, wird ja weltweit wie wild gecovert. Aus den 90ern, Bell Book and Candle, Rescue Me. Richtiger Gassenhauer, unser One-Hit-Wonder-Special. Gleich.
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0: Am Montag geht's los. Und mit uns tiptop informiert unterwegs im Straßenverkehr. Die Brenner Staatsstraße im Wipptal nach wie vor gesperrt. Greta Gruber.
10: Zwischen Trends und Mauls nach einem Frontalzusammenstoß zwischen Auto und einem LKW. Der LKW steht quer auf der Fahrbahn und vor den Abschleppen wird jetzt der Tank abgepumpt. Vor Ort ist die Freiwillige Feuerwehr Mauls unter Straßendienst. Ausweichen geht über die Brenner Autobahn. Hier bremst sie aber genau im Abschnitt Sterzing bis Brixen Richtung Süden ein brennendes Fahrzeug ein. Da laufen die Löscharbeiten. Vor Ort ist die Freiwillige Feuerwehr Sterzing. Rund 4 Kilometer staut zurück.
0: Schauen Sie auf sich, eine sichere Fahrt.
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2: 10 vor 4.
3: Appelle an Lehrpersonen für Ende der Proteste. Die Karabiniere haben 3 Einbrecherbanden aus Albanien das Handwerk gelegt. Das Wetter hat Sonne, Wolken und erste Regentropfen zu bieten. Ich bin Sabrina Fleischmann, guten Nachmittag.
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3: Personallandesrätin Magdalena Amhoff ruft die Lehrpersonen auf, ihre Protestmaßnahmen zu beenden und im nächsten Jahr wieder Schulausflüge durchzuführen. Zuvor hatte die Allianz für Kultur in einem offenen Brief gefordert, über den Sommer eine Lösung zu finden, damit Kinder und Jugendliche wieder Zugang zu Kunst und Kultur haben. Der Boykott im letzten Schuljahr habe auch viele Kulturschaffende getroffen und finanzielle Schäden verursacht, heißt es in dem Brief. Amhoff schließt sich dem Appell an und erwartet, dass die Initiativgruppen ihren Protest beenden. Denn mit der Erhöhung der Lehrergehälter sei ein erster wichtiger Schritt gemacht worden. Es sind im Durchschnitt 800 Euro brutto im Monat mehr auf dem Lohnzettel. Die Karabiniere haben 3 Einbrecherbanden zerschlagen. Die erste Bande soll mehr als 60 Einbrüche verübt haben. In Luxushotels im Pustertal, im Trentino und in der Provinz Belluno. Das sagt Giuseppe Specchia von der Carabiniere Station Brixen.
5: Tutto l'Alto Adige, anche poi 3 alberghi nel Bellunese e diversi alberghi nel Trentino.
3: Die zweite Bande war hauptsächlich in Meran unterwegs und ist dort in mehrere Wohnungen und Hotels eingebrochen. Außerdem war sie auch im Drogenhandel tätig. Die dritte Gruppe hat von Brixen aus den Verkauf von Kokain im ganzen Land organisiert. Bei den mutmaßlichen Tätern handelt es sich um Albaner. Die Staatsanwaltschaft hat 19 Haftbefehle ausgestellt. Die Verdächtigen sitzen im Gefängnis oder stehen unter Hausarrest. Die Gewerkschaft für öffentlich Bedienstete AGO fordert eine Erhöhung der Essensgutscheine. In den letzten Jahren sind die Kosten für Lebensmittel und Gastronomie gestiegen. Der Wert der Essensgutscheine sei aber mehr oder weniger gleich geblieben, sagt die AGO. Eine Erhöhung der Essensgutscheine wäre eine konkrete Antwort auf den Kaufkraftverlust der Arbeitnehmer. Im Wipptal sind Feuerwehren und Rettung am frühen Nachmittag zu einem Verkehrsunfall ausgerückt. Auf der Brenner Staatsstraße bei Trenz sind ein Auto und ein Sattelschlepper zusammengeprallt. Ein Insasse musste mit dem Rettungshubschrauber des Ayutalpindolomites ins Krankenhaus geflogen werden. In Frankreich sind die Feiern nach dem Einzug ins Halbfinale der Fußball-WM von einem tragischen Unfall überschattet worden. In einer Kleinstadt im Norden von Frankreich ist eine 17-Jährige ums Leben gekommen. Sie war auf eine Sattelzugmaschine geklettert, dann aber auf die Straße gestürzt und überrollt worden. Der Fahrer des Sattelschleppers wurde festgenommen. Die Feiern nach dem 2:0-Sieg gegen Marokko sind im Großteil des Landes weitgehend ruhig und friedlich verlaufen. Dafür hat auch ein starkes Polizeiaufgebot gesorgt. Die Sonne hat aufgeheizt. Gleich schauen wir auf die aktuellen Temperaturen.
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2: Ein frisches Platzl wünschen wir Ihnen. Dazu ein frisches Getränk vielleicht auch noch. Greta Gruber.
11: Topwerte von 35 Grad hat es aktuell in Gargazon, 33 in Farn und in Kaltern und 30 Grad in Völs. Und die Sonne, die steht uns weiter zur Seite durchs ganze Wochenende bei 26 bis 35 Grad. Bei so viel Hitze sind heute und morgen einzelne Gewitter möglich.
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11: Gleich zwei Probleme auf unseren Straßen im Wipptal. Einmal ist die Brenner Staatsstraße zwischen Maus und Trenz weiterhin gesperrt. Für die Abschlepparbeiten des LKW ist jetzt ein großer Abschlepper von Brixen gekommen. Hier sind ein Auto und LKW vor rund 2 Stunden frontal zusammengeprallt. Es gibt auch Verletzte. Wir sind mit der Freiwilligen Feuerwehr Maus in Kontakt. Auch auf der Ausweichroute Brenner Autobahn braucht es aktuell viel Geduld in Fahrtrichtung Süden. Zwischen Starting und Brixen, Höhe Grasstein, laufen die Löscharbeiten eines brennenden Fahrzeuges. Die Freiwillige Feuerwehr Sterzing ist da. Auf der Überholspur geht es hier vorbei, fast 5 Kilometer Staus zurück. Und auch im Zugverkehr kommt es aktuell auf der Brenner Bahnlinie zu Verspätungen und Ausfällen wegen einer Weichenstörung im Bereich Neumarkt. Allen unterwegs viel, viel Geduld und eine sichere Fahrt.
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2: Wir haben eigentlich alles, was ein guter Freitagnachmittag braucht. Bestens informiert sind wir jetzt. Zeit wieder für ganz viel Musik, die coolsten Sommerhits. Hosier gleich nach Miley Cyrus und Michael Schulte.
12: Juhu!

0: Aktuell 1 am Freitagnachmittag. Die Chatkontrolle im Internet. Das EU-Parlament hat sie im Eilverfahren wiederbelebt. Alle unsere Chats sollen bald wieder komplett durchgescannt werden, egal mit wem oder worüber wir schreiben. Mit dem Ziel, Kinderpornografie und Kindesmissbrauch im Internet aufzudecken. Der Südtiroler EU-Parlamentarier Herbert Dorfmann weist den Vorwurf zurück, dass das alles nur ein Vorwand zur kompletten Überwachung sei.
1: Nein, es geht ja hier ja nicht darum, dass ein Internetbetreiber hineinschauen kann in einen Chatverlauf, was ich mit meiner Freundin oder mit irgendjemandem geschrieben habe. Sondern es geht darum, dass über diese Chats-Programme, KI-Programme auch drüber laufen können, wo man dann in einem Massenscan sieht, dass es Hinweise auf den Missbrauch von Kindern oder das Anlocken von Kindern, also sogenanntes Grooming, gibt.
0: Trefferquote bei der bisherigen Chatkontrolle: eine von 130 Millionen. Bei so einer extrem geringen Trefferquote in die Privatsphäre aller EU-Bürger einzugreifen, sei völlig übertrieben, sagt die Landtagsabgeordnete Renate Holzeisen.
2: Das ist ein Riesenskandal. Die Zielvorgabe ist absolute Kontrolle. Also wir haben jetzt wirklich orwellianische Mechanismen, die durch die EU realisiert werden.
0: Kritisch sieht die Chatkontrolle auch der Klausner ID-Experte Christoph Mohr. Er sagt, diese Regelung könne in Zukunft viele Gefahren mit sich bringen.
3: Und jetzt könnte man auch argumentieren, ist ja zum Ziele der Strafverfolgung und die Filter sind ja keine bösartigen Dinger. Aber wer sagt dann, dass nicht irgendwelche Staaten mit totalitären Anmaßungen diese Filterlisten immer weiter vergrößern werden und irgendwann mal auch Stichworte prüfen werden, die jetzt nicht zwingend mit Kinderpornografie zu tun haben. Also es ist eine ganz schlechte Idee eigentlich.
0: Der gestrige Beschluss hat ein paar Ausnahmen. Apps mit Ende-zu-Ende-Verschlüsselung wie WhatsApp beispielsweise dürfen auch weiterhin nicht durchleuchtet werden, ist aber auch langfristiges Ziel der EU. 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

0: Ein heißer Nachmittag, der besonders im Wipptal auch einiges an Geduld abverlangt. Mit Südtirol 1 immer up to date. Greta Gruber behält alles im Blick für uns. Gleich zwei Problemstellen haben wir. Wir starten mit der Brenner Autobahn.
1: Auf der Südspur zwischen Starzing und Brixen konnte das brennende Auto gelöscht werden, Höhe Gaststein. Jetzt wird noch auf dem Abschlepper gewartet. Es geht weiterhin einspurig an der Unfallstelle vorbei, rund 6 Kilometer Stauz zurück. Die Brenner Staatsstraße zwischen Drenz und Maus ist noch gesperrt. Das Auto konnte abgeschleppt werden. Aktuell wird der LKW abgeschleppt. Danach wird dann noch die Straße gesäubert. Vor Ort sind die Freiwillige Feuerwehr Maus und der Straßendienst.
0: Allen unterwegs, wo es geht, natürlich eine sichere Fahrt.
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1: Martin Garrix und Ed Sheeran. 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

0: Christian Deiner um 16:30.
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0: Greta Gruber, alles beim Alten bei dir.
2: Über 7 Kilometer staut es auf der Brenner Autobahn Richtung Süden zwischen Sterzing und Brixen zurück. Das ausgebrannte Auto steht auf der Normalspur und muss noch abgeschleppt werden. Es geht hier einspurig vorbei. Die Brenner Staatsstraße zwischen Trenz und Maus ist noch gesperrt. Sowohl das Auto als auch der LKW wurden jetzt abgeschleppt. Da aber Diesel auf die Straße ausgelaufen ist, fangen jetzt die aufwendigen Säuberungsarbeiten an. Vor Ort ist die Freiwillige Feuerwehr Maus und der Straßendienst. Eine Baustelle bremst sie noch in Lana ein. Dorfeinwärts staut bis in die Max-Valier-Straße zurück. Hier wird auf der Meraner Straße an den Trinkwasserleitungen gearbeitet.
3: Gute Fahrt. 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
2: Auch am Wochenende werden wir verwöhnt von der Sonne bei hochsommerlichen 26 bis 35 Grad. Besonders am Sonntag mit nur ein paar harmlosen Quellwolken im Schlepptau. Morgen, so wie heute, türmen sich die Wolken und auch so manche Gewitter entstehen. In Deutschnofen hat es aktuell 24 Grad, in Meran 33, im Flersch 29 und in Sechsten 26 Grad.
0: Und wir spazieren jetzt wieder alle gemeinsam in den Wald. Tut einfach gut, schon ein paar Minuten drinnen und wir fühlen uns weniger gestresst. Perfekt zum Start ins Wochenende. Dominik Reich.
4: Ja, wir liefern mal ein paar Zahlen und Fakten. 50% der Fläche Südtirols ist bewaldet. 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

0: Da schauen wir heute in viele glückliche Eisgesichter. Einen schönen Nachmittag mit Magdalena Dummel.
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0: Unsere Landeshauptstadt ist jetzt im Sommer gut und gerne mal eine der heißesten Städte Italiens. Deswegen unser Eiszwischenstopp jetzt in Bozen Süd bei der Autovermietung. Roland Hillebrand.
2: Hier direkt am Flughafen knallt die Sonne runter. Es ist überall Asphalt oder wie du jetzt gerade Pflastersteine. Valentin, ihr putzt hier Autos in der blecketen Sonne. Wie treibt das so in der Schweiz aus?
3: Ja, ziemlich. Jetzt überhaupt in den schwülen Tagen wird man nasser sogar von außen als von innen aus. Das Schlimmste ist, in die Autos einsteigen, nachdem sie mal eine Stunde oder zwei gestanden sind. Es hat wirklich was von Sauna, wenn man einsteigt.
2: Deswegen braucht es jetzt ein bisschen Erfrischung, oder?
3: Ja. Seien wir froh, dass es gekommen seid. Danke. Mega. Vielen Dank.
4: Grazie.
5: Danke, danke. Ich bin jetzt der Ballock im Fall.
2: Irene, du hast dich hier bei uns beworben.
5: Ich habe seit 6 Jahren probiert, dazu zu kommen und heute ist es einfach unglaublich, dass es passiert ist. Erfrischend und sehr lecker.
2: Es gibt eine Sache, die tut extrem schmerzen, wenn man da beim Autoverleih ist. Man ist da und alle Leute gehen in Urlaub. Die Leute kommen mit dem Auto wieder zu eng, bringen es her und sagen, na, das ist fein gewesen.
5: Richtig entspannend, in erfrischenden Bergen. Und wir sind da in der Hitze, denke ich, ja, da ist es nicht so erfrischend.
2: Also gut, dass wir einen Eisel vorbeigebracht haben.
5: Ja, voll gut, danke.
2: Also der Zusammenhalt da funktioniert am Flughafen, weil da ist jetzt nicht nur das von der Herz, sondern es teilt einfach, es teilt es auch gern mit den Nachbarn.
5: Ist ja voll toll, wenn man mal Hilfe braucht, weil man überschwimmt ist, verleiht, dann kommt einer von der anderen Firma und hilft dann einfach mal mit einem Auto auszusaugen. Das ist echt top.
2: Oder das Eis fertig zu machen. Weil
5: unbedingt.
0: Wie schön die Schmatzen sind, aber auch super lecker unsere Lorca-Keksel-Eis. Wir begleiten unseren Heiß auf Eistag auch ein bisschen auf Facebook und Instagram, deswegen gerne auch einfach vorbei scrollen. Und es ist ja noch lange nicht Schluss für heute.
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0: Sie hören Südtirol 1 und aus gegebenem Anlass geht's für uns wieder ins Wipptal. Greta Gruber gleich auf die Brenner Startstraße, vorher noch die Brenner Autobahn.
17: Auf der Südspur zwischen Sterzing und Brixen wird noch immer auf dem Abschlepper fürs ausgebrannte Auto gewartet. Es geht hier einspurig vorbei mit 7 Kilometer Rückstau. Auf der Brenner Startstraße zwischen Trenz und Maus bleibt die Straße noch für die Aufräumarbeiten gesperrt. Hier kommt jetzt eine große Kehrmaschine des Straßendienstes zum Einsatz, da auf der Straße Diesel ausgelaufen ist. Hier ist vor fast 3 Stunden ein Frontalzusammenstoß zwischen einem Auto und LKW passiert.
0: Eine sichere

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1: Miles Smith und Niall Horan. Drive safe.
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1: Tödlicher Unfall bei Tandemflug auf der Salzer Alm. Karabiniere haben 3 Einbrecherbanden aus Albanien ausgeforscht. Das Wetter ist vorwiegend sonnig mit einzelnen Regenschauern. Ich bin Sabrina Fleischmann, guten Nachmittag.
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1: Auf der Salzer Alm hat sich am Nachmittag ein tödlicher Paragleiterunfall ereignet. Der Unfall mit dem Tandemflug ist gleich nach dem Start am Spitzbühel passiert. Eine Person ist noch an der Unfallstelle verstorben, die zweite blieb unverletzt. Notarzt, Hubschrauber, Bergrettung, Karabiniere und Notfallseelsorge waren im Einsatz. Die Karabiniere von Brixen haben 3 Einbrecherbanden zerschlagen. Es handelt sich um 19 Albaner mit Wohnsitz in Südtirol. Sie sind jetzt im Gefängnis oder stehen unter Hausarrest. Die Banden sollen insgesamt 75 Einbrüche in 4- und 5-Sterne-Hotels und Wohnungen verübt haben. Der Schaden beläuft sich auf mindestens 300.000 Euro. Außerdem waren die Albaner im Drogenhandel aktiv. Insgesamt 3 Kilogramm Kokain wurden beschlagnahmt. Schon jetzt ist auf unseren Straßen viel los. Ab morgen kommt noch mehr auf uns zu. Die Brenner-Autobahn bereitet sich auf den Höhepunkt der Sommerreisewelle vor. Bis September ist an den Wochenenden mit schwarzen Tagen, also sehr starkem Verkehr, zu rechnen. Deshalb sind jetzt alle Baustellen geräumt, sagt Autobahnpräsident Hartmann Reichalter. In den nächsten Wochen wird zudem die Autobahnpolizei mehr kontrollieren.
3: Das bedeutet mehr Verkehrssicherheit auf der Autobahn. Das bedeutet für uns statistisch gesehen weniger Verunfallte und somit eine geringere Stausituation.
1: An normalen Tagen sind auf der Brenner Autobahn 20.000 Fahrzeuge pro Fahrtrichtung unterwegs. Zu Spitzenzeiten sind es mit 37.000 fast doppelt so viele. Personallandesrätin Magdalena Amhof ruft die Lehrpersonen auf, ihre Protestmaßnahmen zu beenden und im nächsten Jahr wieder Schulausflüge durchzuführen. Zuvor hatte die Allianz für Kultur in einem offenen Brief gefordert, über den Sommer eine Lösung zu finden, damit Kinder und Jugendliche wieder Zugang zu Kunst und Kultur haben. Amhof schließt sich dem Appell an und erwartet, dass die Initiativgruppen ihren Protest beenden. Denn mit der Erhöhung der Lehrergehälter sei ein erster wichtiger Schritt gemacht worden. Im Durchschnitt sind es monatlich 800 Euro brutto mehr auf dem Lohnzettel. In Osttirol ist wieder ein Wolf zum Abschuss freigegeben. Er hatte auf einer Alm in Obertiljach mehr als 10 Schafe gerissen. Außerdem wurden nach den Wolfsangriffen mehr als 40 weitere Schafe vermisst. Die Abschussverordnung gilt bis Anfang September. Es ist wieder ein heißer Nachmittag. Mehr zu den Temperaturen gleich.
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0: Nicht nur wir sind mehr als ready fürs Wochenende, auch die Sonne, Greta Gruber.
6: Sonnenschein von früh bis spät steht an, besonders in der ersten Tageshälfte. Oft wolkenlos der Himmel, im Laufe des Tages türmen sich dann die Quellwolken. Und so wie heute sind auch morgen ein paar Gewitter dabei, am Sonntag sollte es dann stabil bleiben. Es bleibt so heiß bei 26 bis 35 Grad, jetzt müssen wir in Toblach 29 Grad, in St. Martin im Passau 31, in den Esen 28 und im Fitch St. Jakob 26 Grad.
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6: Die Abschlepparbeiten des ausgebrannten Autos laufen auf der Brenner Autobahn Richtung Süden im Abschnitt Sterzing bis Brixen. Einspurig geht es weiterhin vorbei, noch 7 Kilometer staut zurück. Und wegen Überlastung staut es auch auf der Nordspur der Brenner Autobahn zwischen Bozen Süd und Bozen Nord 2 Kilometer zurück. Die Brenner Staatsstraße ist nach rund 2 Stunden Unfallsperre zwischen Trenz und Maus wieder offen, meldet uns die Freiwillige Feuerwehr Maus. Auch der Rückstau löst sich langsam auf Hier sind am frühen Nachmittag ein Auto und LKW frontal zusammengeprallt. Wieder offen nach der Unfallsperre die Brenner Staatsstraße zwischen Mauls und Brenz. Eine sichere Fahrt.
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0: Wenn wir alle zusammen helfen, sind wir einfach viel stärker. Über 9000 Euro haben Oberschüler gesammelt für den guten Zweck, für ein Projekt in Kenia. Wir hören gleich davon, unsere Südtiroler des Tages.

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1: Sponsoren suchen und dann auf einer Strecke laufen, laufen, laufen und noch mehr laufen und pro Runde eine Spende sammeln. Der Campusfahrenlauf war ein voller Erfolg. Das Realgymnasium Bozen und die Fachoberschule Peter Arnich sind für die gute Sache eben so viele Runden gelaufen. Emily Wieser aus Bozen hat mitorganisiert.
2: Hallo, danke, dass ihr da sein dürft.
1: Hoi, 31 Klassen haben mitgemacht. Jetzt habt ihr den Spendencheck übergeben. Da darf man schon stolz sein.
2: Das Gefühl, muss ich sagen. Also wollte ich schon, weil man weiß, ob man hat wirklich was Konkretes getan für jemand anderes. Mit kleinen Sachen eigentlich. Weil jeder hat ja leider einen relativ kleinen Beitrag gespendet, aber so zusammenkommen ist echt viel und hell war wirklich toll zu sehen.
1: Ja, in der Summe sind es 9.750,50 Euro für ein Projekt der Young Caritas. Da werden Wassertanks in Kenia aufgestellt.
2: Damit man das regeln kann, wird eben in der Regenwassertanks das Wasser gespeichert und dann können das die Leute holen und das ist eben vor die Schulen oder vor öffentliche Plätze, damit sie die Leute gut und schnell das Wasser holen im Alpen und wir haben jetzt mehrere Dörfer damit versorgen gekannt und das ist schon, glaube ich, eine großartige Leistung gewesen.
1: Ja, nicht schlecht. Alle Erwartungen übertroffen.
2: Wenn sie uns gesagt haben, dass wir die Summe zusammengekriegt haben, waren wir eben voll glücklich, vor allem, weil wir wirklich mehrere Tanks kaufen gekannt haben in Kenia und hell zu wissen war wirklich also super toll. Man hat gesagt, bei der Checkübergabe war wirklich, haben sich alle voll gefreut und das war wirklich voll toll, das zu sehen.
1: Ja, für diese tolle Summe, diesen tollen Campusfahrenlauf, küren wir alle, die organisiert und fleißig mitgelaufen sind, zu unseren Südtirolern des Tages heute.
2: Dankeschön.
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1: Bam!

0: Heute ist irgendwie der Wurm drin, mit Südtirol 1 sofort informiert, wenn es passiert. Der nächste Unfall auf der Brenner Staatsstraße, diesmal aber im Süden, Greta Grober.
1: Höhe der Mautstelle Bozen-Nord sind zwei Fahrzeuge zusammengefahren. Die Freiwillige Feuerwehr Kardaun und die Carabinieri Bozen sind vor Ort. Einspurig geht's vorbei, staut aber schon in beiden Fahrtrichtungen zurück. Unfall auf der Brenner Staatsstraße, Höhe der Mautstelle Bozen-Nord.
0: Wir wünschen viel Geduld und eine sichere Fahrt.

0: Bon Jovi. Da haben die Ärzte wirklich wieder mal ganz Großes geleistet. Mit einer schweren OP John Bon Jovis Stimme gerettet. So ist der größte Stadionrocker wieder sing ready. In 2 Tagen auch schon im Madison Square Garden in New York. Ja, ich behalte die Tourdaten auch im Blick. Vielleicht geht es Ihnen ähnlich. Sobald sich was in unserer Nähe ergibt, jetzt außer Irland oder England, Sie werden es von mir hören, versprochen. Schönen Freitag mit Südtirol 1 Live und Magdalena Dummel.
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0: Südrhein-Lines auf bestem Weg ins Wochenende, ja vielleicht sogar in den Urlaub. Es sei Ihnen von Herzen gegönnt. Und wenn nicht, Sie vielleicht noch bei der Arbeit, machen wir uns trotzdem einen schönen Abend.
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2: Intrigen, Zorn, Eifer und. Bei den Freilichtspielen Lana wird es ernst. Schauspieler Julian Pichler steht auch auf der Bühne.
6: Die Hauptfigur Marie Scherer soll den Robertus heiraten, will ihn aber nicht heiraten. Und dann ist er so beleidigt, dass er sie quasi als Hure betitelt. Und dann wird sie von der Stadt verbannt werden. Und es geht eigentlich darum, wie eine starke Frau sich wieder ins Leben zurückkämpft und ihren Namen reinwaschen will.
2: Ob sie ihre Peiniger zur Strecke bringt und ihre Würde zurückgewinnt? Das Stück Die Wanderhure bei den Freilichtspielen Lana heute um 21 Uhr im Kapuzinergarten.

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2: 5:30.
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1: Ein echter Zeitfresser ist und bleibt die Brennerautobahn Greta Gruber.
4: Richtung Süden zwischen Sterzing und Brixen staut noch immer 7 Kilometer zurück. Fast eine Stunde verlieren sie hier. Das ausgebrannte Auto konnte gelöscht werden. Jetzt laufen noch die Aufräumarbeiten. Auf der Brenner Staatsstraße bei der Mautstelle Bozen-Nord gibt es nach einem Unfall in beiden Fahrtrichtungen lange Staukolonnen. Fahrtrichtung Süden staut ab Lumau, in Fahrtrichtung Norden bis in den Vierteltunnel zurück. Zwei Fahrzeuge sind hier aufeinander geprallt. Die Freiwillige Feuerwehr und die Karabiniere sind vor Ort und leiten sie einspurig vorbei.
5: Gute Fahrt. 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
4: Dieses Tip-Top-Juli-Wetter nehmen wir auch mit ins Wochenende rein. Sonne scheint den ganzen Tag über, besonders am Sonntag, perfekt ein wenig zu wandern. Morgen hingegen sind einzelne Gewitter gegen Abend dabei. Auch heute ist schon ein erster Regenwascher unterwegs im Eisacktal. In Barbian hat es jetzt zum Beispiel 24 Grad, in Schlanners 31, in Sterzing 30 und in Salurm 33.

0: Jawohl, hoch die Hände, es geht für uns auf bestem Weg ins Wochenende. Südtirol 1 hier mit Magdalena Dummel. Die Fußball-WM bringt Millionen Menschen zusammen. Nervenkitzel, gemeinsam jubeln, gemeinsam anfeuern oder vielleicht auch das ein oder andere Tränchen verrücken, ja, wenn die Fußball-Emotionen überkochen. Erinnert uns ein bisschen an unseren Alltag eigentlich. Beispiel Kondominiumssitzung, da geht es ja auch zu wie ja, auf dem Fußballfeld. Gleich der Beweis. In der Südtirol 1 Comedy. Bleiben Sie.
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0: Schönen Abend. Ja, wie oft bräuchten wir doch einen Schiedsrichter in unserem Nicht-Fußball-Leben?
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16: Heute beschäftigen wir uns mit den Wechselwirkungen zwischen Fußball-WM-Spielen und Kondominiumssitzungen. Das ist ein heikles Thema, das wir hier anhand der realistischen Darstellung einer wirklichen Kondominiumssitzung erörtern wollen. Also, die Sitzung beginnt, der alte Herr Huber hebt die Hand und fordert, dass man endlich etwas gegen das fürchterliche Gebelle von Frau Meyers Chihuahua tun müsse. Der Verwalter antwortet, das stünde nicht auf der Tagesordnung. Die steinalte Frau Meyer meint, dass es so etwas zu ihrer Zeit nicht gegeben hätte. Der junge Herr Schmidt meint, man solle weitermachen, das WM-Fußballspiel im TV fange gleich an. Der Verwalter liest die Jahresabrechnung vor. Der alte Herr Huber hebt die Hand und will wissen, warum dieses Jahr 7 Euro mehr Heizkosten angefallen sind. Der Verwalter sichtet eine Viertelstunde lang alle entsprechenden Rechnungen, während die steinalte Frau Meyer meint, dass es so etwas zu ihrer Zeit nicht gegeben hätte. Der junge Herr Schmidt meint, man solle weitermachen, das WM-Fußballspiel hätte gerade angefangen. Dann stellt der Verwalter den Kostenvoranschlag für das nächste Jahr vor. Der alte Herr Huber hebt die Hand und will wissen, warum nächstes Jahr 3 Euro mehr Kosten für den Gärtner anfallen, während die steinalte Frau Meyer meint, dass es so etwas zu ihrer Zeit nicht gegeben hätte. Der junge Herr Schmidt meint, man solle weitermachen. Beim WM-Fußballspiel wäre schon Halbzeit. Nach einer weiteren Stunde ist endlich alles ausdiskutiert. Der Verwalter will die Versammlung beschließen. Der junge Herr Schmidt sprengt auf, um zumindest die eventuelle Verlängerung samt Elfmeterschießen des WM-Fußballspiels erleben zu können. Der alte Herr Huber Bauer hebt die Hand und fordert, dass man unter dem allfälligen wegen des fürchterlichen Gebells von Frau Meyers Chihuahua eine komplette Schallisolierung von Frau Meyers Wohnung diskutieren müsse. Der bis dahin stille Herr Pichler meint, Chihuahua einschläfern wäre billiger, während die steinalte Frau Meyer einen Weinkampf bekommt und der junge Herr Schmidt den alten Herrn Huber mit seinem Sessel verdrischt. Aber am nächsten Tag dann leben alle wieder friedlich zusammen. Bis Frau Meyers Chihuahua wieder zu bellen anfängt, weil der junge Herr Schmidt so laut schreit.
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2: Es ist 10 vor 6.
3: Paragleiterpilot stirbt bei Tandemflug auf der Seiser Alm. Einbruchsserie gestoppt, Alban.

0: Männerbanden sitzen hinter Gitter. Das Wetter bleibt heiß. Ich bin Sabrina Fleischmann. Guten Abend.
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0: Auf der Seisser Alm hat sich am frühen Nachmittag bei einem Paraglider-Tandemflug ein Unfall ereignet. Der Pilot ist nach dem Start am Spitzbühel nach einem medizinischen Notfall bewusstlos geworden. Der Gleitschirm ist dann in einen Wald gestürzt. Der Pilot konnte nicht mehr gerettet werden. Die Passagierin blieb hingegen unverletzt. Im Einsatz waren Bergrettung, Notarzthubschrauber, Karabiniere und Notfallseelsorge. Die Karabiniere von Brixen haben 3 Einbrecherbanden zerschlagen. Es handelt sich um 19 Albaner. Sie sitzen jetzt im Gefängnis oder stehen unter Hausarrest. Die Banden sollen insgesamt 75 Einbrüche in Luxushotels und Wohnungen verübt haben. Der Schaden beläuft sich auf mindestens 300.000 Euro. Außerdem waren die Albaner im Drogenhandel aktiv. Insgesamt 3 Kilo Kokain wurden beschlagnahmt. Die Brenner-Autobahn rüstet sich für die Sommerreisewelle. Ab morgen bis September sind die Wochenenden jeweils schwarze Tage. Das bedeutet sehr starker Verkehr. Um Kolonnen und lange Staus zu vermeiden, wurden alle Baustellen abgebaut und es wird mehr Personal eingesetzt. Außerdem wird die Lurgbrücke in Nordtirol untertags in beide Fahrtrichtungen zweispurig geöffnet, sagt Autobahnpräsident Hartmann Reichhalter. Das habe letztes Jahr auch schon gut geklappt.
2: Wir hoffen, dass auch heuer die Lurgbrücke kein Problem oder kein außergewöhnliches Problem darstellen dürfte. Wir halten alle die Daumen, dass das so wie letztes Jahr funktioniert.
0: An normalen Tagen sind auf der Brenner-Autobahn 20.000 Fahrzeuge pro Fahrtrichtung unterwegs. Zu Spitzenzeiten sind es mit 37.000 fast doppelt so viele. Die Katastrophe von Seveso jährt sich heute zum 50. Mal und Staatspräsident Mattarella hat an der Gedenkfeier teilgenommen. Am 10. Juli 1976 waren in Seveso nördlich von Mailand aus einer Chemiefabrik 20 Minuten lang Dioxingase ausgetreten und hatten die Umgebung verseucht. Durch die Giftwolke haben fast 200 Menschen, darunter viele Kinder, schwere Gesundheitsschäden erlitten. Noch zum Tennis. Jetzt heißt es wieder Daumen drücken für Jannik Sinner in Wimbledon. Er spielt derzeit im Halbfinale gegen Novak Djokovic. Alexander Zverev aus Deutschland hat den Sprung ins Finale schon geschafft. Er hat sein Halbfinale gegen den jungen Briten Arthur Ferry in 3 Sätzen gewonnen. Das Wochenende wird schön und heiß. Die genauen Aussichten gleich.
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7: Feierabend, du fahr rein in den Freitag, die allerbeste Idee. Greta Gruber.
8: 35 Grad hat es immer noch in Gargazon, 31 in Bruneck, 34 in Auer und 29 Grad meldet Lars. Ein erstes Gewitter bringt uns aktuell ein bisschen Abkühlung, zieht über Sarntal. Morgen dann nochmal eine Kopie von heute, sonnig mit einzelnen Gewittern. Am Sonntag bleiben die Wolken dann harmlos bei maximal 26 bis 35 Grad.
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8: Rund 2 Kilometer Rückstau bremst sie noch auf der Brennerautobahn Richtung Süden ein, zwischen Starsing und Brixen. Hier war am Nachmittag ein brennendes Auto, das konnte jetzt abgeschleppt werden. Viel Geduld braucht es weiterhin in Bozen. Auf der Brenner Staatsstraße geht es Höhe der Mautstelle Bozen Nord weiterhin einspurig vorbei. Ein Auto und Lieferwagen sind zusammengeprallt, der Abschlepper ist unterwegs. Rund 3 Kilometer staut sie in beiden Fahrtrichtungen zurück. Und eine Nachtsperre gibt es in Ulten. Der Abschnitt zu Wasser bis St. Waldburg wird ab 20 bis 6 Uhr gesperrt wegen Asphaltierungsarbeiten. Umgeleitet werden sie über St. Helena. Kommen Sie sicher an.
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7: Der Freitag im großen Finale, vielleicht haben auch Sie es gleich ins Wochenende geschafft. Ja, wir begleiten auch gleich noch ein paar raus mit einem guten Keksel-Eis von Lorca in den Feierabend. Unser Last Stop für heute, am großen Heiß-auf-Eis-Tag in Klausen.

0: of a Feather. Der beste Song, um mal durchzuatmen. Da haben wir heute einen XXL Eis Giro gemacht. Es sind auch nur noch 25 übrig.
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0: Und die liefern wir jetzt frisch in Klausen ab beim Baustoffhandel Roland Hillebrand.
2: Also,
3: das waren jetzt alle und die liefern wir hier jetzt ab beim Material. So, Hannes, wo sind denn die Hitzigen alle unterwegs?
2: Die Hitzigen sind alle draußen in ihrem Magazin und in der Eisenabteilung haben sie die Hitzigen.
3: Das heißt also, da blecket das so ein Bretter da.
2: Da ist der Stapel vor, der Damm. Der Damm zu warm.
3: Damm hat dein Stapler eine Klimaanlage?
4: Nein.
3: Nicht, und das ist eine Plexiglasbox theoretisch.
4: Ja. 35 Grad. Ja.
3: Fein. Nachdem wir der Stelle ein bisschen Erfrischung bringen.
4: Danke.
3: Gerne. Gute Fahrt noch.
2: Hier war zu ihm da oben. Das ist der Hubert. Der hat sowieso warm zu warm. Das ist die Eisenabteilung. Das ist da jetzt der Hubert.
5: Yes, danke.
6: Ihren Hand zu warm.
3: Ja, er braucht jetzt schon ein Eis.
6: Ja, oder auch zwei.
3: Wenn jemand schaut, kann man sagen, sagst halt niemand nichts.
6: Ich sag niemand nichts. Super.
2: Das ist der Dominik. Das ist Mann für alles.
3: Das heißt, wenn es zu Problemen kommt, dann treibt es einen in Schwitzer aus, oder?
7: Ja, auf jeden Fall. Heint in der Freitag, heim geht's.
3: Dann gehen wir wieder mit Eis.
7: Nein.
3: Stressig.
7: Dankeschön.
0: Ja, alle Lorker Eis sind verputzt. Feierabend auch für unseren Eisman.
3: So, und zurück im Auto. Jetzt schauen wir mal ganz kurz. Endlich ist die Kühltruhe frei. Die Kühltruhe hat jetzt ganz viel Platz und ich glaube, jetzt kühle ich mich auch mal ab, weil Eis gibt es keines mehr. Deshalb lege ich mich mal rein.
8: Geht es überhaupt? Und zwei.
0: Sonst war's nicht, Roli. Keine Sorge, ich heble dich danach schon wieder raus. Schönen Feierabend.
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0: Einen schönen Freitag mit Magdalena Dummel.
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0: Achtung, jetzt gibt's einen brutalen Ohrwurm. Mitsingen können wir alle, weil der Songtext besteht nur aus zwei Wörtern, nämlich
2: Barbra Streisand.
0: Daxos, unser One-Hit-Wonder der Stunde gleich.
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0: Einerson auf Südtirol 1, einen schönen Freitagabend. Durch die Prothese ist es immer präsent, auch wenn ich am Unfallort vorbeifahre. Naja, sagt Maximilian Huber, der Buschtra, der bei einem Motorradunfall seinen rechten Unterschenkel verloren hat, ist diesmal Gast am Feuer- und Flamme-Frühstückstisch.
1: Ja, also in der Situation unmittelbar, also da habe ich es ja selber nicht glauben gewählt. Und haben eigentlich ja, mir gedacht, das ist jetzt ein Traum, das ist jetzt nicht wahr. Und wie soll das jetzt weitergehen? War natürlich schon verzweifelt in der Situation. Ja, aber eigentlich einen Tag danach, weil ich dann aufgewacht bin und ich verstanden habe, dass ich ein mega Glück und Unglück gehabt habe. Da war ich unendlich froh, am Leben zu sein, einfach, dass ich eine zweite Chance jetzt kriegen kann.
0: Wie Maximilian heute seinen Traum lebt. Diesmal in Feuer und Flamme bei Daniel Winkler. 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
1: Tiffany Aris, Vertigo.
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3: 6:30 unser Verkehrsupdate. Es braucht noch immer Geduld, Greta Gruber.
4: Auf der Brenner Staatsstraße nach wie vor Staukolonne nach einem Unfall. Die Abschlepparbeiten laufen, Höhe der Mautstelle Bozen Nord. Ein Auto und Lieferwagen sind hier aufeinander gekracht. Südwärts staut bis Blumau zurück, nordwärts bis in den Virgeltunnel und auch auf der Brenner Straße gibt es Rückstau. Vor Ort leiten sie die Freiwillige Feuerwehr und die Karabiniere einspurig vorbei. Wegen Asphaltierungsarbeiten wird heute in Ulten der Abschnitt zu Wasser bis St. Walburg gesperrt, ab 20 bis 6 Uhr. Sie werden über St. Helena umgeleitet. Auf der Brennradbahn passt's.
5: Gute Fahrt. 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
4: Ein richtiger Sommerabend ist das. Neben Sonnenschein zieht aktuell ein Gewitter vom Sarntal übers Eisacktal. Regenwascher machen auch im Finchgau die Runde. In Sarntal hat es dabei auf 24 Grad abgekühlt. In St. Valentin auf der Heide sind es 23. In Freienfeld 29 und in Kalter noch 30 Grad. Auch morgen sind einzelne Gewitter möglich. Ansonsten steht ganz viel Sonnenschein am Wochenende an. Und dazu heißt Temperaturen zwischen 26 und 35 Grad.
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0: Südtirol 1 live am Freitagabend mit Magdalena Dummel. Hallo ins Land. Gleich wieder Südtirols bester Musikmix für Sie. Nach dem Blick zurück.
1: Ja, heiß, heiß, heiß und sonnig. Fast schon heißer wie du, Daniel.
2: Darfst mir keine Komplimente machen. Bekommst auch so ein gratis Eis.
1: Oh, danke.
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2: Mit Daniel Winkler. Wir haben viele schon zum Start heute eisglücklich gemacht.
4: Seid ihr es heiß auf Eis?
5: Ja!
4: Magnifico. Sehr gut.
6: Volle Umra frei. Danke, danke, dass ihr da gekommen seid.
5: Was denn wir heiß auf Eis?
2: Im frühen Frühquiz haben wir auch ein bisschen in die Zukunft geschaut mit Oliver aus Elgund. Wer gewinnt heuer die Fußball-Weltmeisterschaft?
7: Frankreich, wer gewinnt?
2: Schauen wir mal, oder? Auf jeden Fall hast du gewonnen. Schau, bravo.
7: Danke.
2: Super.
7: Dankeschön.
2: Melden auch Sie sich dafür an per Südtirol 1 App und vielleicht küssen wir Sie dann schon am Montag wach. Schönes Wochenende.
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0: Südtirol 1 und die Nachrichten um 10 vor 7.
1: Gleitschirmpilot stirbt bei Tandemflug auf der Seiser Alm. Daumendrücken für Jannik Sinner in Wimbledon. Das Wetter, ein paar Gewitter ziehen durch. Ich bin Sabrina Fleischmann, guten Abend.
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1: Auf der Seiser Alm ist am frühen Nachmittag ein Paragleiter bei einem Tandemflug abgestürzt. Der Pilot ist nach einem medizinischen Notfall bewusstlos geworden und hat die Kontrolle über den Gleitschirm verloren, der dann gegen einen Baum geprallt ist. Der 58-jährige Marco Brinut aus Kastelruth konnte nur mehr tot geborgen werden. Die Passagierin, eine junge Urlauberin aus Deutschland, blieb hingegen unverletzt. Im Einsatz waren Bergrettung, Notarzthubschrauber, Karabinieri und Notfallseelsorge. Nach der Eskalation im Irankrieg in den letzten Tagen könnte sich die Lage wieder etwas entspannen. Die USA sind zu

0: weiteren Gesprächen mit dem Iran bereit. Die Regierung in Teheran habe darum gebeten, die Verhandlungen fortzusetzen, sagt US-Präsident Trump. Gleichzeitig betonte er, dass die Waffenruhe zwischen den beiden Ländern beendet sei. Dies sei dem Iran unmissverständlich mitgeteilt worden. Wir schauen nach Berlin. Dort hat der Blackout vom Jänner jetzt politische Konsequenzen. Der regierende Bürgermeister Kai Wegner von der CDU hat bekannt gegeben, dass er nicht weitermachen will. Er wird bei den Wahlen im September nicht mehr antreten, aber bis dahin im Amt bleiben. Thomas Brockt berichtet.
1: Am Ende ist der Druck dann doch zu groß geworden. Es geht vor allem um Wegners Krisenmanagement beim großen Stromausfall in Berlin Anfang des Jahres. Er spielte an dem Tag, als es losging, Tennis, verschwieg das aber erst einmal. Und auch danach gab es immer wieder Ungereimtheiten, wann er sich denn nun wirklich um den Blackout kümmerte. Viel Vertrauen ging verloren, die Umfragewerte der CDU rauschten nach unten.
0: Der Stromausfall wurde durch einen Anschlag verursacht. 100.000 Menschen waren bei klirrender Kälte tagelang ohne Strom und ohne Heizung. China und Taiwan bereiten sich auf den Taifun Bawi vor. Er erreicht Spitzen von fast 200 Stundenkilometern und bringt viel Regen mit. In Taiwan blieben viele Schulen, Büros und Geschäfte geschlossen, Flüge wurden gestrichen und die Bevölkerung wurde aufgerufen, ihre Häuser zu schützen. Auf den Philippinen hat der Taifun schon zu Überschwemmungen und Erdrutschen geführt, bei denen 15 Menschen ums Leben gekommen sind. Zum Tennis. Jannik Sinner kämpft beim Turnier in Wimbledon um den Einzug ins Finale gegen Novak Djokovic. Derzeit läuft das Halbfinale. Den ersten Satz hat Sinner schon gewonnen mit 6:4. Sinner ist in Wimbledon Titelverteidiger. Wenn er den Sprung ins Finale schafft, trifft er auf den Deutschen Alexander Zverev, der im Halbfinale den jungen Briten Arthur Ferry besiegt hat. Noch zum Radsport. Bei der Tour de France hat der Belgier Temelier im Massensprint die 7. Etappe für sich entschieden. In der Gesamtwertung ändert sich nichts. Das gelbe Trikot bleibt bei Titelverteidiger Tadej Pogacar aus Slowenien. In Frankreich und auch bei uns geht die Hitzewelle weiter. Mehr zum Wetter gleich.
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5: Jetzt gibt's für ein paar zumindest ein bisschen gewitterliche Abkühlung. Greta Gruber.
6: Eine Regendusche ist aktuell im Finchgau zum Beispiel unterwegs, zieht jetzt von Schlanus Richtung Ulten, auch sonst sind vielerorts dicke Wolken. In St. Magdalena in Xiers hat es jetzt 25 Grad, in Naturns 31, in Kurtatsch 30 und am Brenner 26 Grad. Sonnig, heiß, mit 26 bis 35 Grad geht es auch am Wochenende weiter. Morgen sind wieder einzelne Gewitter möglich.
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6: Auf der Brenner Staatsstraße bei der Mautstelle Bozen Nord konnten beide Unfallfahrzeuge abgeschleppt werden, meldet uns die Freiwillige Feuerwehr. In beiden Fahrtrichtungen geht es jetzt wieder weiter. Der Rückstau löst sich langsam auf, rund 10 Minuten länger brauchen sie noch in beiden Fahrtrichtungen. Auf der Brenner Autobahn passt, eine gute Fahrt.
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5: Wir sind ready fürs Wochenende, aber was war das bitte schön für ein schöner Freitag heute? Der große Heiß-auf-Eis-Tag bei dieser Sommerhitze. Und wir schauen gleich nochmal gemeinsam auf die Highlights zurück. Einen schönen Abend ins ganze Land.

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1: Was war das bitte schön für ein schöner Freitag heute? Mit dem Eisbussel haben wir verschiedenste Stationen im Land abgeklappert und gratis Gelati von Loaco verteilt. Schon um 7 Uhr ging's los auf 2200 Metern. Es gab Eis zum Frühstück auf der Alm in Planail.
2: Ja, guten Morgen! Seid ihr es heiß auf Eis?
3: Ja!
2: Da wird natürlich der Erste, der was wach ist. Zum Kaffee, sagen wir mal so, war schon gut. Oft einmal so beim Frühstück ein bisschen was.
4: Ja, ein Eisel war sicher. Ein Eisel war super. Sicher das Beste, ja, logisch.
1: Ja, die Sonne hat richtig aufgeheizt, auch heute. Es ging für uns dann durch den Finchgau. Wir haben ganz, ganz viel in den Tag versüßt. In Prat in der Produktionshalle beispielsweise oder auch in Meran auf der Baustelle.
2: Mit wie viel Grad campest Jungs da aus?
5: Da seien sicher in der Sonne über 40 Grad. Logisch, die Leistung am Nachmittag ist nicht mehr gerade.
2: Nimmst du ein bisschen ab? Das heißt, es braucht ein bisschen Power, oder?
5: Genau.
6: Ja. Geschmackstest von den Leuakern. Ja, das haben wir schon machen.
1: Sehr gut. Und die Kids in den Sommercamps in Diesens und Prat waren auch voll begeistert.
2: Also wir werden hier schon sehnlichst erwartet. Schmeckt ihn so, oder? Schmeckt ihn so richtig, gell? So richtig, richtig, richtig. Seid ihr jetzt alle abgekühlt?
7: Ja. Danke.
1: Das nennen wir mal glückliche Eisgesichter. Für heute sind die Eis alle ausgeteilt. Kühltasche, Kühlauto ist leer. Aber nach dem Eis ist vor dem Eis. Der nächste Heiß auf Eistag kommt bestimmt.
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0: Tirol 1 am Freitagabend. Hallo ins Land. Es ist wieder Rock im Ring-Zeit am Ritten. Seit 17 Uhr sind die Tore auf. Bis in die frühen Morgenstunden am Sonntag wird gefeiert und gerockt. Der Chef im Organisationsteam ist Martin Stampfer. Es geht endlich wieder los.
1: Am meisten freut man sich, dass jetzt die Tore aufgehen. Jetzt hat man so lange Monate darauf hingearbeitet. Die Spannung steigt. Ich glaube, wenn sie im OK sind, ich glaube, die Vorfreude bei den Besuchern selber. Deswegen, wir freuen uns jetzt in den letzten Vorbereitungen auf ein gutes Rock'n'Ring-Wochenende.
0: Und da warten auch so einige tolle Acts auf uns, heute und morgen, dann auch den ganzen Tag lang mit lokalen und richtig internationalen Bands auch.
1: Also Highlights insgesamt sind sicher die Wargasen am Samstag, ist eine sehr, sehr starke Elektro-Band aus England und ansonsten einfach auch die gute Mischung. Ich glaube, beim Rock im Ring ist zum einen ist die Live-Musik auf der Bühne, aber zum anderen ist einfach das Festival-Feeling auf dem Platz, das Rock im Ring-Feeling, wie wir es auch passen und das freuen wir uns auch jetzt schon wieder.
0: Wir wünschen viel Spaß und ein cooles Festival am Ritten.
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0: Tirol 1 am Freitagabend. Willkommen. Sponsoren suchen und dann auf einer Strecke laufen und pro Runde eine Spende sammeln. Der Campusfragenlauf war ein voller Erfolg. Das Realgymnasium Bozen und die Fachoberschule Peter Anich sind für die gute Sache gelaufen, gelaufen und noch mehr gelaufen. Emily Wieser aus Bozen hat organisiert.
1: Das war schon ein tolles Gefühl, muss ich sagen. Also wollte ich schon, weil man weiß, ob man hat wirklich was Konkretes getan für jemand anderes. Mit kleinen Sachen eigentlich, weil jeder hat allein einen relativ kleinen Beitrag spendet, aber so zusammenkommen, ist echt viel und hell war wirklich toll zu sehen.
0: 31 Klassen haben mitgemacht, jetzt ist der Spendencheck übergeben. In der Summe sind es 9.750,50 € für ein Projekt der Young Caritas. Da werden Wassertanks in Kenia aufgestellt. Das komplette Interview mit unseren Südtirolern des Tages online bei uns.
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2: Einen schönen Freitagabend, Südtirol. Ja, was für ein Auftakt ins Wochenende. Und auch das wird super sommerlich. Greta Gruber.
3: Sonnig und heiß mit Temperaturen zwischen 26 und 35 Grad wird's. Dabei ist der Sonntag noch einen dicken freundlicher, denn ein paar Wolken bleiben harmlos. Morgen hingegen sind so wie heute ein paar Gewitter dabei.

0: absoluter Sommerlieblingssong auf Südtirol 1. Ich bin Magdalena Dummel und Holly Humberstone gibt's gleich. Schönen Abend.
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1: Einen schönen Freitagabend. Abnehmender Mond, Übergang von Stier zu Zwilling. Wir sind voller Kreativität und Leichtigkeit. Nadine Baris mit den Mondtipps.
2: Im Haushalt zum Beispiel, da läuft vieles leichter. Der Mond unterstützt nun vor allem beim Putzen und Reinigen. Hartnäckige Flecken gehen jetzt leichter raus und wir brauchen dafür weniger Wasch- und Putzmittel. Jetzt ist auch ein guter Zeitpunkt, um den Rasenmäher mal wieder in Schwung zu setzen. Das Gras wächst langsamer und der Rasen wird dichter. Nutzen Sie den Tag auch am besten an der frischen Luft. Ein Spaziergang im Wald zum Beispiel, der ist jetzt doppelt so effektiv.
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0: Cruz, mein Rausschmeißer am Freitagabend. Das passt ja eh perfekt. Das war's von mir, Südtirol 1 Live mit Magdalena Dummel. Wir hören uns eh schon morgen wieder. Ab Mittag begleite ich Sie durch den Samstagnachmittag. Bis dahin eine gute Zeit. Schönen Abend.
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